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7: Ich bin Stefan Schulz. Baden-Württemberg, Bayern und Mecklenburg-Vorpommern setzen auch das Sonn- und Feiertagsverbot für Lkw aus. Grund ist das Niedrigwasser in den Flüssen, das Transportprobleme verursacht. Über weitere Maßnahmen will Verkehrsminister Bilger morgen mit den Länderkollegen sprechen. Tini Klima.
8: Es hatten schon einige andere Bundesländer das Lkw-Fahrverbot am vergangenen Wochenende vorübergehend gelockert. Nach Einschätzung des Logistikverbands BGL wird es nicht viel bringen. Es fehlen seit Jahren 100.000 Fahrer in Deutschland. Der Rest muss auch seine Ruhezeiten einhalten. Und der Bundesverband der deutschen Binnenschifffahrt rechnet damit, dass bei weiter sinkenden Wasserständen keine durchgehende Schifffahrt mehr auf dem Rhein stattfindet.
7: Die kolumbianische Regierung mobilisiert tausende Hilfskräfte, um den Menschen im Erdbebengebiet zu helfen. Die Zahl der Toten ist auf mehr als 110 gestiegen. Es werden noch Menschen vermisst, die unter Trümmern begraben sind. Mehr als 1.500 Wohnhäuser sind den offiziellen Angaben zufolge in mehreren Städten schwer beschädigt worden. Es handelt sich um das stärkste Erdbeben, das im 21. Jahrhundert in Kolumbien registriert wurde, heißt es. US-Präsident Trump will die Impfempfehlungen für Kinder zusammenstreichen. Per Anordnung erkennt seine Regierung nur noch Impfungen gegen 11 Krankheiten als generelle Empfehlung für alle Kinder an. Bisherige Kombi-Impfungen sollen künftig auf mehrere Arztbesuche verteilt werden. Hepatitis B, Covid-19 und Grippe sollen nicht mehr pauschal empfohlen werden. Trump betont aber, Eltern können sich weiterhin für alle Impfungen entscheiden. Am Universitäts

0: Universitätsklinikum Würzburg ist Kühlmittel ausgetreten. Die Feuerwehr hat daraufhin 58 Menschen aus dem betroffenen Gebäudebereich gebracht. 8 Patienten sind vorsorglich in einen anderen Klinikbereich verlegt worden. Betroffen war die onkologische Ambulanz. Das Kühlmittel ist später als nicht giftig eingestuft worden. Das Uniklinikum betont, Patienten und Beschäftigte seien zu keiner Zeit in Gefahr gewesen. Florian Brem hat bei den Leichtathletik-Europameisterschaften in Birmingham über 5000 Meter Silber geholt. Vorher sicherte sich Jemesi Mabri Bronze im Kugelstoßen. Und am ersten Tag der Beckenwettbewerbe bei der Schwimm-WM in Paris darf sich die deutsche Männerstaffel über Bronze freuen. Die gab es nach dem Rennen über die 4x200 Meter Freistil.
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2: Mit Henrike Müller. Kindesmissbrauch per Mausklick. Das Nürnberger Landgericht hat einen 54-Jährigen aus dem Landkreis Erlangen-Höchstadt wegen sexuellen Missbrauchs und Anstiftung zur Herstellung und Besitz kinderpornografischen Materials zu 7 Jahren Haft verurteilt. Er hatte ein Mädchen auf den Philippinen fast 4 Jahre lang in rund 80 Fällen via Internet missbraucht. Justizsprecherin Tina Hase.
3: Das Gericht sah es als erwiesen an, dass der Angeklagte anfangs die Mutter des Mädchens, später das Kind selbst per WhatsApp aufforderte, sexuelle Handlungen an sich oder Dritten vorzunehmen und hierüber auch Videos verlangte. Bei der Strafzumessung hat das Landgericht berücksichtigt, zugunsten des Angeklagten, dass er an das Mädchen eine Entschädigung von 35.000 Euro gezahlt hat. Das Kind lebt inzwischen in besseren Verhältnissen.
2: Das Urteil ist noch nicht rechtskräftig. Sowohl Verteidigung als auch Anklage können noch Revision einlegen.
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1: Ich bin Stefan Schütz. Lufthansa-Passagiere können vorerst aufatmen. Pilotenstreiks sind erstmal vom Tisch. Die Gewerkschaft Vereinigung Cockpit und das Unternehmen haben sich auf ein umfassendes Schlichtungsverfahren geeinigt. Das hat die Gewerkschaft ihren Mitgliedern mitgeteilt. Dabei geht es um offene Tariffragen bei Lufthansa, Lufthansa Cargo, Lufthansa Cityline und Eurowings. Zusätzlich soll eine Mediation die Verhandlungen begleiten. Die Zahl der Toten bei dem schweren Erdbeben in Kolumbien steigt. Laut den Behörden gibt es inzwischen mehr als 110 Opfer. Das Beben hatte eine Stärke von 7,4. Tine Klimach berichtet.
2: Das Erdbeben ereignete sich im Westen des Landes. Nahe der Stadt Medellin lag das Epizentrum in einer Tiefe von rund 100 Kilometern, wie der geologische Dienst mitteilte. Das Beben war aber auch in vielen anderen Städten zu spüren. Videos in den sozialen Netzwerken zeigten zerstörte Gebäude und Menschen, die vor Panik auf die Straße liefen. Auch mehrere Flughäfen waren betroffen. Viele Nachbarländer haben ihre Hilfe angeboten.
1: Wegen eines Waldbrandes bei Rodenbach ruft der Wasserversorger im Main-Kinzig-Kreis die Bevölkerung zum Wassersparen auf. Die Reserven werden für die Brandbekämpfung gebraucht, heißt es in einer Warnmeldung des Landkreises. Die Menschen in einigen Ortschaften sollen auf Duschen, Baden und Gießen von Gärten verzichten. Zwischen Ober- und Niederrodenbach brennt es an mehreren Stellen in einem Waldstück. Eine Großkatze sorgt gerade in Polen für Aufregung. Das Tier sei etwa 75 Kilometer nördlich von Warschau gesichtet worden, teilte das örtliche Krisenzentrum mit. Ein Jäger hatte die Großkatze, die einem Puma ähnlich sah, nachts durch ein Fernglas gesehen, sagte ein Sprecher der Zeitung Fakt. Später fand man im Gelände Spuren, die nach Ansicht von Fährtenkennern von einem Raubtier stammen könnten. Die Magie von Harry Potter hat sogar Auswirkungen auf das Stromnetz in Großbritannien. Das ist jetzt durch einen Podcast bekannt geworden. Ein Kabel, das britische Stromnetz mit Irland verbindet, sollte demnach ursprünglich durch einen walisischen Strand verlaufen. Dort jedoch befindet sich die Filmgrabstätte des Hauselfen Dobby. Wie der Projektleiter erzählt hat, wurde die Trasse nach zahlreichen Anrufen besorgter Harry Potter-Fans verlegt.
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3: Mit Henrike Müller. Die Stadt Erlangen hat seit den Kommunalwahlen im März einen neuen Oberbürgermeister. Jörg Follett hat jetzt eine Zwischenbilanz der ersten 100 Tage gezogen. Für ihn kein Grund, sich zurückzulehnen, aber ein guter Grund, um innezuhalten und zurückzublicken.
4: Wir sind mit großen Herausforderungen gestartet. Die schwierige Haushaltslage verlangt von uns, Prioritäten zu setzen und verantwortungsvoll mit dem Geld der Bürgerinnen und Bürger umzugehen. Das ist nicht immer einfach, aber notwendig. Gleichzeitig haben wir wichtige Impulse gesetzt für eine starke Wirtschaft, bessere Infrastruktur und mehr Tempo beim Bauen.
3: Der OB wünscht sich, dass Erlangen wieder mit Zuversicht nach vorne schaut und freut sich darauf, die Stadt gemeinsam mit den Bürgern weiterzuentwickeln.
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10: Ich bin Stefan Schütz. Lufthansa-Passagiere können vorerst aufatmen. Pilotenstreiks sind erstmal vom Tisch. Die Gewerkschaft Vereinigung Cockpit und das Unternehmen haben sich auf ein umfassendes Schlichtungsverfahren geeinigt. Das hat die Gewerkschaft ihren Mitgliedern mitgeteilt. Dabei geht es um offene Tariffragen bei Lufthansa, Lufthansa Cargo, Lufthansa Cityline und Eurowings. Zusätzlich soll eine Mediation die Verhandlungen begleiten. Die Zahl der Toten bei dem schweren Erdbeben in Kolumbien steigt. Laut den Behörden gibt es inzwischen mehr als 110 Opfer. Das Beben hatte eine Stärke von 7,4. Tini Klimach berichtet.
11: Das Erdbeben ereignete sich im Westen des Landes. Nahe der Stadt Medellin lag das Epizentrum.

0: zum Wassersparen auf. Die Reserven werden für die Brandbekämpfung gebraucht, heißt es in einer Warnmeldung des Landkreises. Die Menschen in einigen Ortschaften sollen auf Duschen, Baden und Gießen von Gärten verzichten. Zwischen Ober- und Niederrodenbach brennt es an mehreren Stellen in einem Waldstück. Eine Großkatze sorgt gerade in Polen für Aufregung. Das Tier sei etwa 75 Kilometer nördlich von Warschau gesichtet worden, teilte das örtliche Krisenzentrum mit. Ein Jäger hatte die Großkatze, die einem Puma ähnlich sah, nachts durch ein Fernglas gesehen, sagte ein Sprecher der Zeitung Fakt. Später fand man im Gelände Spuren, die nach Ansicht von Fährtenkennern von einem Raubtier stammen könnten. Die Magie von Harry Potter hat sogar Auswirkungen auf das Stromnetz in Großbritannien. Das ist jetzt durch einen Podcast bekannt geworden. Ein Kabel, das britische Stromnetz mit Irland verbindet, sollte demnach ursprünglich durch einen walisischen Strand verlaufen. Dort jedoch befindet sich die Filmgrabstätte des Hauselfen Dobby. Wie der Projektleiter erzählt hat, wurde die Trasse nach zahlreichen Anrufen besorgter Harry Potter-Fans verlegt.
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2: Mit Henrike Müller. Ein Ausweis, vier Städte und offenbar genau das, was Handwerker brauchen. Der neue Handwerksparkausweis Plus der Städte Nürnberg, Fürth, Erlangen und Schwabach kommt richtig gut an. Im ersten Halbjahr wurden schon fast 1200 Ausweise ausgestellt. Er ist eine standardisierte Ausnahmegenehmigung nach der Straßenverkehrsordnung. Damit gelten in allen vier Städten die gleichen Sonderregelungen beim Parken. Zum Beispiel im eingeschränkten Halteverbot, in Bewohnerparkbereichen oder in verkehrsberuhigten Bereichen. Städte und Handwerkskammer sprechen von einem erfolgreichen Beispiel für weniger Bürokratie und mehr Zeit für die eigentliche Arbeit. Beantragt werden kann der Handwerksparkausweis bei den Straßenverkehrsbehörden der beteiligten Städte.
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1: Ich bin Stefan Schütz. Baden-Württemberg, Bayern und Mecklenburg-Vorpommern setzen auch das Sonn- und Feiertagsverbot für Lkw aus. Grund ist das Niedrigwasser in den Flüssen, das Transportprobleme verursacht. Über weitere Maßnahmen will Verkehrsminister Bilger morgen mit den Länderkollegen sprechen. Tini Klimach.
2: Es hatten schon einige andere Bundesländer das Lkw-Fahrverbot am vergangenen Wochenende vorübergehend gelockert. Nach Einschätzung des Logistikverbands BGL wird es nicht viel bringen. Es fehlen seit Jahren 100.000 Fahrer in Deutschland. Der Rest muss auch seine Ruhezeiten einhalten. Und der Bundesverband der deutschen Binnenschifffahrt rechnet damit, dass bei weiter sinkenden Wasserständen keine durchgehende Schifffahrt mehr auf dem Rhein stattfindet.
1: Wegen eines Waldbrandes bei Rodenbach in Hessen ruft der Wasserversorger im Main-Kinzig-Kreis die Bevölkerung zum Wassersparen auf. Die Reserven werden für die Brandbekämpfung gebraucht, heißt es in einer Warnmeldung des Landkreises nahe der bayerischen Grenze. Die Menschen in einigen Ortschaften sollen auf Duschen, Baden und Gießen von Gärten verzichten. Die kolumbianische Regierung mobilisiert tausende Hilfskräfte, um den Menschen im Erdbebengebiet zu helfen. Die Zahl der Toten ist auf mehr als 110 gestiegen. Es werden noch Menschen vermisst, die unter Trümmern begraben sind. Mehr als 1500 Wohnhäuser sind den offiziellen Angaben zufolge in mehreren Städten schwer beschädigt worden. Es handelt sich um das stärkste Erdbeben, das im 21. Jahrhundert in Kolumbien registriert wurde, heißt es. Seit Donald Trump im Amt ist, wird die US-Impfpolitik weltweit kritisch beobachtet. Jetzt will der Präsident die Impfempfehlungen für Kinder weiter zusammenstreichen. Per Anordnung erkennt seine Regierung nur noch Impfungen gegen 11 Krankheiten als generelle Empfehlung an. Bisherige Kombi-Impfungen sollen künftig auf mehrere Arztbesuche verteilt werden. Hepatitis B, Covid-19 und Grippe sollen nicht mehr automatisch empfohlen werden. Trump betont, Eltern können sich weiterhin für alle Impfungen entscheiden. Yemisi Mabri hat der deutschen Leichtathletik gleich zum EM-Auftakt in Birmingham die erste Medaille gesichert. Die Kugelstoß-Olympiasiegerin hat sich Bronze geholt. Silber gewann Florian Brem über die 5000-Meter-Distanz. Und am ersten Tag der Beckenwettbewerbe bei der Schwimm-EM in Paris darf sich die deutsche Männerstaffel über Bronze freuen.
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3: Mit Henrike Müller. Kindesmissbrauch per Mausklick. Das Nürnberger Landgericht hat einen 54-Jährigen aus dem Landkreis Erlangen-Höchstadt wegen sexuellen Missbrauchs und Anstiftung zur Herstellung und Besitz kinderpornografischen Materials zu 7 Jahren Haft verurteilt. Er hatte ein Mädchen auf den Philippinen fast 4 Jahre lang in rund 80 Fällen via Internet missbraucht. Justizsprecherin Tina Hase.
4: Das Gericht sah es als erwiesen an, dass der Angeklagte anfangs die Mutter des Mädchens, später das Kind selbst per WhatsApp aufforderte, sexuelle Handlungen an sich oder Dritten vorzunehmen und hierüber auch Videos verlangte. Bei der Strafzumessung hat das Landgericht berücksichtigt, zugunsten des Angeklagten, dass er an das Mädchen eine Entschädigung von 35.000 Euro gezahlt hat. Das Kind lebt inzwischen in besseren Verhältnissen.
3: Das Urteil ist noch nicht rechtskräftig. Sowohl Verteidigung als auch Anklage können noch Revision einlegen.

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10: Ich bin Stefan Schütz. Baden-Württemberg, Bayern und Mecklenburg-Vorpommern setzen auch das Sonn- und Feiertagsverbot für Lkw aus. Grund ist das Niedrigwasser in den Flüssen, das Transportprobleme verursacht. Über weitere Maßnahmen will Verkehrsminister Bilger morgen mit den Länderkollegen sprechen. Tini Klimach.
11: Es hatten schon einige andere Bundesländer das Lkw-Fahrverbot am vergangenen Wochenende vorübergehend gelockert. Nach Einschätzung des Logistikverbands BGL wird es nicht viel bringen. Es fehlen seit Jahren 100.000 Fahrer in Deutschland. Der Rest muss auch seine Ruhezeiten einhalten. Und der Bundesverband der deutschen Binnenschifffahrt rechnet damit, dass bei weiter sinkenden Wasserständen keine durchgehende Schifffahrt mehr auf dem Rhein stattfindet.
10: Wegen eines Waldbrandes bei Rodenbach in Hessen ruft der Wasserversorger im Main-Kinzig-Kreis die Bevölkerung zum Wassersparen auf. Die Reserven werden für die Brandbekämpfung gebraucht, heißt es in einer Warnmeldung des Landkreises nahe der bayerischen Grenze. Die Menschen in einigen Ortschaften sollen auf Duschen, Baden und Gießen von Gärten verzichten.

0: registriert wurde, heißt es. Seit Donald Trump im Amt ist, wird die US-Impfpolitik weltweit kritisch beobachtet. Jetzt will der Präsident die Impfempfehlungen für Kinder weiter zusammenstreichen. Per Anordnung erkennt seine Regierung nur noch Impfungen gegen 11 Krankheiten als generelle Empfehlung an. Bisherige Kombi-Impfungen sollen künftig auf mehrere Arztbesuche verteilt werden. Hepatitis B, Covid-19 und Grippe sollen nicht mehr automatisch empfohlen werden. Trump betont, Eltern können sich weiterhin für alle Impfungen entscheiden. Yemisi Mabri hat der deutschen Leichtathletik gleich zum EM-Auftakt in Birmingham die erste Medaille gesichert. Die Kugelstoß-Olympiasiegerin hat sich Bronze geholt. Silber gewann Florian Brem über die 5000-Meter-Distanz. Und am ersten Tag der Beckenwettbewerbe bei der Schwimm-EM in Paris darf sich die deutsche Männerstaffel über Bronze freuen.
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2: Mit Henrike Müller. Die Stadt Erlangen hat seit den Kommunalwahlen im März einen neuen Oberbürgermeister. Jörg Follett hat jetzt eine Zwischenbilanz der ersten 100 Tage gezogen. Für ihn kein Grund, sich zurückzulehnen, aber ein guter Grund, um innezuhalten und zurückzublicken.
3: Wir sind mit großen Herausforderungen gestartet. Die schwierige Haushaltslage verlangt von uns, Prioritäten zu setzen und verantwortungsvoll mit dem Geld der Bürgerinnen und Bürger umzugehen. Das ist nicht immer einfach, aber notwendig. Gleichzeitig haben wir wichtige Impulse gesetzt für eine starke Wirtschaft, bessere Infrastruktur und mehr Tempo beim Bauen.
2: Der OB wünscht sich, dass Erlangen wieder mit Zuversicht nach vorne schaut und freut sich darauf, die Stadt gemeinsam mit den Bürgern weiterzuentwickeln.
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1: Ich bin Stefan Schütz. Guten Morgen. Lufthansa-Passagiere können vorerst aufatmen. Pilotenstreiks sind erstmal vom Tisch. Die Gewerkschaft Vereinigung Cockpit und das Unternehmen haben sich auf ein umfassendes Schlichtungsverfahren geeinigt. Das hat die Gewerkschaft ihren Mitgliedern mitgeteilt. Dabei geht es um offene Tariffragen bei Lufthansa, Lufthansa Cargo, Lufthansa Cityline und Eurowings. Zusätzlich soll eine Mediation die Verhandlungen begleiten. Die Zahl der Toten bei dem schweren Erdbeben in Kolumbien steigt weiter. Laut den Behörden gibt es inzwischen mehr als 110 Opfer. Das Beben hatte eine Stärke von 7,4. Tine Klimach berichtet.
2: Das Erdbeben ereignete sich im Westen des Landes. Nahe der Stadt Medellin lag das Epizentrum in einer Tiefe von rund 100 Kilometern, wie der geologische Dienst mitteilte. Das Beben war aber auch in vielen anderen Städten zu spüren. Videos in den sozialen Netzwerken zeigten zerstörte Gebäude und Menschen, die vor Panik auf die Straße liefen. Auch mehrere Flughäfen waren betroffen. Viele Nachbarländer haben ihre Hilfe angeboten.
1: Eine Großkatze sorgt gerade in Polen für Aufregung. Das Tier sei etwa 75 Kilometer nördlich von Warschau gesichtet worden, teilte das örtliche Krisenzentrum mit. Ein Jäger hatte die Großkatze, die einem Puma ähnlich sah, nachts durch ein Fernglas gesehen, sagte ein Sprecher der Zeitung Fakt. Später fand man im Gelände Spuren, die nach Ansicht von Fährtenkennern von einem Raubtier stammen könnten. Am Universitätsklinikum Würzburg ist Kühlmittel ausgetreten. Die Feuerwehr hat daraufhin 58 Menschen aus dem betroffenen Gebäudebereich gebracht. 8 Patienten sind vorsorglich in einen anderen Klinikbereich verlegt worden. Betroffen war die onkologische Ambulanz. Das Kühlmittel ist später als nicht giftig eingestuft worden. Das Uniklinikum betont, Patienten und Beschäftigte seien zu keiner Zeit in Gefahr gewesen. Beim Auftakt der Leichtathletik-Europameisterschaft in Birmingham hat das deutsche Team 2 Medaillen gewonnen. Florian Brem hat über 5000 Meter Silber geholt, Kugelstoß-Olympiasiegerin Yemisi Mabri Bronze. Und bei der Schwimm-Europameisterschaft in Paris hat die deutsche Männerstaffel über 4x200 Meter Freistil Bronze gewonnen, die erste Beckenmedaille des Wettbewerbs.
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3: Ich bin Stefan Schütz. Guten Morgen. Lufthansa-Passagiere können vorerst aufatmen. Pilotenstreiks sind erstmal vom Tisch. Die Gewerkschaft Vereinigung Cockpit und das Unternehmen haben sich auf ein umfassendes Schlichtungsverfahren geeinigt. Das hat die Gewerkschaft ihren Mitgliedern mitgeteilt. Dabei geht es um offene Tariffragen bei Lufthansa, Lufthansa Cargo, Lufthansa Cityline und Eurowings. Zusätzlich soll eine Mediation die Verhandlungen begleiten. Die Zahl der Toten bei dem schweren Erdbeben in Kolumbien steigt weiter. Laut den Behörden gibt es inzwischen mehr als 110 Opfer. Das Beben hatte eine Stärke von 7,4. Tine Klimach berichtet.
4: Das Erdbeben ereignete sich im Westen des Landes. Nahe der Stadt Medellin lag das Epizentrum in einer Tiefe von rund 100 Kilometern, wie der geologische Dienst mitteilte. Das Beben war aber auch in vielen anderen Städten zu spüren. Videos in den sozialen Netzwerken zeigten zerstörte Gebäude und Menschen, die vor Panik auf die Straße liefen. Auch mehrere Flughäfen waren betroffen. Viele Nachbarländer haben ihre Hilfe angeboten.
3: Eine Großkatze sorgt gerade in Polen für Aufregung. Das Tier sei etwa 75 Kilometer nördlich von Warschau gesichtet worden, teilte das örtliche Krisenzentrum mit. Ein Jäger hatte die Großkatze, die einem Puma ähnlich sah, nachts durch ein Fernglas gesehen, sagte ein Sprecher der Zeitung Fakt. Später fand man im Gelände Spuren, die nach Ansicht von Fährtenkennern von einem Raubtier stammen könnten. Am Universitätsklinikum Würzburg ist Kühlmittel ausgetreten. Die Feuerwehr hat daraufhin 58 Menschen aus dem betroffenen Gebäudebereich gebracht. 8 Patienten sind vorsorglich in einen anderen Klinikbereich verlegt worden. Betroffen war die onkologische Ambulanz. Das Kühlmittel ist später als nicht giftig eingestuft worden. Das Uniklinikum betont, Patienten und Beschäftigte seien zu keiner Zeit in Gefahr gewesen. Beim Auftakt der Leichtathletik-Europameisterschaft in Birmingham hat das deutsche Team 2 Medaillen gewonnen. Florian Brem hat über 5000 Meter Silber geholt, Kugelstoß-Olympiasiegerin Yemisi Mabri Bronze. Und bei der Schwimm-Europameisterschaft in Paris hat die deutsche Männerstaffel über 4x200 Meter Freistil Bronze gewonnen, die erste Beckenmedaille des Wettbewerbs.
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1: Ich bin Joshua Heise. Guten Morgen. Baden-Württemberg, Bayern und Mecklenburg-Vorpommern setzen auch das Sonn- und Feiertagsfahrverbot für Lkw aus. Grund sind die Transportprobleme durch das Niedrigwasser in den Flüssen. Über weitere Maßnahmen will Verkehrsminister Bilger morgen mit den Länderkollegen sprechen. Tine Klimach berichtet.
2: Es hatten schon einige andere Bundesländer das Lkw-Fahrverbot am vergangenen Wochenende vorübergehend gelockert. Nach Einschätzung des Logistikverbands BGL wird es nicht viel bringen. Es fehlen seit Jahren 100.000 Fahrer in Deutschland. Der Rest muss auch seine Ruhezeiten einhalten. Und der Bundesverband der deutschen Binnenschifffahrt rechnet damit, dass bei weiter sinkenden Wasserständen keine durchgehende Schifffahrt mehr auf dem Rhein stattfindet.
1: Die kolumbianische Regierung mobilisiert tausende Hilfskräfte, um den Menschen im Erdbebengebiet zu helfen. Die Zahl der Toten ist auf mehr als 110 gestiegen. Es werden noch Menschen vermisst, die unter Trümmern begraben sind. Mehr als 1500 Wohnhäuser sind den offiziellen Angaben zufolge in mehreren Städten schwer beschädigt worden. Die Behörden sprechen vom stärksten Erdbeben, das im 21. Jahrhundert registriert wurde. Das Sprachrohr von US-Präsident Trump, Truth Social, verkauft Sekundenvorsprung. Bereits mehr als 10 Trading-Firmen zahlen bis zu $100.000 im Monat, um Trumps Beiträge früher zu sehen als alle anderen. Der Grund? Trump verkündet dort oft Entscheidungen zu Zöllen oder Militäreinsätzen. Und wer sie zuerst liest, kann an der Börse schneller reagieren. Die Aktion ist sehr umstritten.
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3: Mit Tanja Scholl. Ein Waldbrand in Nürnberg-Langwasser hat am Abend die Feuerwehr in Atem gehalten. Anwohner hatten nahe der Imbostraße Rauch gemeldet. Die Einsatzkräfte stellten dann einen Bodenbrand fest. Rund 800 Quadratmeter Wald waren betroffen. Weil wegen der Hitze und Trockenheit die Gefahr bestand, dass sich der Brand weiter ausbreitet, war die Feuerwehr mit einem Großaufgebot vor Ort. Sie hatte das Feuer schnell unter Kontrolle. Erst vor rund einem Monat hatte die Feuerwehr in einem Waldgebiet nahe der Messe gegen einen Brand gekämpft. Dort war die ehemalige Westernstadt komplett in Flammen aufgegangen.
4: Dankeschön, Tanja.
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4: Ganz entspannt rein in den Dienstagmorgen ohne Unfälle, Staus oder Blitzer. Wenn ihr was habt, dann sagt bitte kurz Bescheid unter der 08000 97.1 97.1. Gute Fahrt euch. Sondern schauen wir aufs Wetter. Es geht rein in den Tag mit strahlend blauem Himmel und 16 Grad. Wolkersdorf und Eckenthal haben diese Werte. Sonnige 28 bekommen wir heute. Nachts ist es dann klar bei 16 Grad. Der Gong-Wetter-Trend für den nächsten Tag. Es bleibt sonnig bei Temperaturen über 30 Grad.
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4: Ja, morgen Abend um kurz nach 7, da geht erstmal das Licht aus. Sonnenfinsternis steht uns ins Haus. Jetzt machen wir aber erstmal bitte so langsam das Licht an. Langsam wach werden, ganz entspannt. Mit Posten, More Than a Feeling und den Anfang machen Foreigner, Say You Will. Schönen guten Morgen euch.
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0: Feeling mit Boston rein in den Dienstagmorgen auf Gong 97.1. Ich hoffe, ihr fühlt euch gut, habt gut geschlafen, was Schönes geträumt vielleicht. Dann kann es ja ganz entspannt reingehen in diesen frischen Tag. Und wir schauen schon mal auf morgen Abend. Da steht uns ein echtes Spektakel ins Haus. Morgen schiebt sich der Mond vor die Sonne. Das bedeutet Sonnenfinsternis in Spanien, Island und Grönland. Da wird es komplett dunkel. Bei uns reicht es zumindest für eine ziemlich starke partielle Sonnenfinsternis. So rund 89% der Sonne werden da verdeckt sein. Und das schaut immer recht beeindruckend aus. Los geht's bei uns so gegen 10 nach 7. Und das ist vielleicht eine gute Gelegenheit, mal wieder auf den Nürnberger Sternwarte vorbeizuschauen. Matthias Gräter von der Sternwarte, wann geht's los bei euch?
1: Also wir haben ab 18 Uhr geöffnet für jedermann. Man kann einfach vorbeikommen, keine Anmeldung nötig. Es kann allerdings natürlich viel los sein, ein bisschen Zeit mitbringen. Aber ganz wichtig, ich habe es ja gerade gesagt, die Sonne geht dabei unter. Das heißt, man braucht sehr, sehr gute Horizontsicht. Und wir können auch noch nicht sicher sagen, wie gut wir das Ereignis zeigen können. Da wir ja von der Sternwarte aus über die gesamte Stadt gucken. Und da ist oft viel Dunst und Nebel in der Luft, Häuser, Bäume und so weiter. Und das müssen wir abwarten. Und ja, wir versuchen unser Bestes. Wer will, ab 18 Uhr ist herzlich eingeladen bei schönem Wetter.
0: Okay, und wer sich jetzt so eine Sonnenfinsternisbrille zulegt, bitte ganz wichtig, nur die zertifizierten Produkte, sonst gehen die Glubscherchen drauf. Das wollen wir nicht. Wann gibt es denn überhaupt die nächste Sonnenfinsternis bei uns?
1: Also das hängt immer davon ab, wo. Der Ort ist immer sehr eingeschränkt bei einer Sonnenfinsternis. In Nürnberg ist die nächste partielle tatsächlich schon in einem Jahr wieder zu sehen, am 2. August. Die wird auch deutlich höher am Himmel stehen, ist zwar nicht ganz so voll, dann nur knapp 50%, aber deutlich besser Montagmittag. Das wird eine partielle sein. Die nächste Totale in Nürnberg wird erst in einigen 100 Jahren zu sehen sein. Die nächste Totale in Deutschland 2081. Wenn man mal eine Totale sehen will, empfehle ich entweder jetzt noch nach Spanien oder Island für den Mittwoch oder eben fürs nächste Jahr empfehle ich Nordafrika, Ägypten im Sommer, am 2. August. Da wird man eine schöne totale Sonnenfinsternis erleben können.
0: Okay, also wer ganz spontan nochmal nach Spanien, Island oder Grönland fliegen möchte, da gibt es die Sonnenfinsternis wirklich komplett zu bewundern. Fun Fact übrigens fürs Büro, wer bei Google Sonnenfinsternis 2026 eingibt, der bekommt eine kleine Sonnenfinsternis auf den Bildschirm eingespielt. Und ich spiele euch jetzt was für die Ohren ein. Hier ist Brian Adams am Dienstagmorgen. Run to you.

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0: Soft Never Never Land.
1: Schlaflieder morgen um 6.22 Uhr mit Metallica rein in den Dienstag. Schön, dass ihr dabei seid. Hier ist der Gong 97.1 Morgen Rock. Ziemlich wilder Food-Trend, der uns da gerade aus Oberbayern erreicht. Die Tiramas. Also wir alle kennen die Maßbier und wir alle kennen Tiramisu. Und das Ganze wird jetzt kombiniert. Und zwar gibt's eben das Tiramisu in einem Maßkrug. Ich muss sagen, sieht ein bisschen unsexy aus. Einfach das Tiramisu ins Glas geklatscht und obendrauf noch eine Portion Sahne. Der Preis hat's auch in sich. Die große Version kostet rund 20 Euro. Wer es mal ausprobieren möchte, gibt's während der Wirtshauswiesen in der Münchner Innenstadt. Also ich muss ja sagen, als Fan des fränkischen Bieres, Bier aus Oberbayern schmeckt wirklich am besten, wenn man es kurz vor dem Verzehr durch Tiramisu ersetzt.

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0: Proclaimers, 500 Miles und gleich gibt's Billy Idol und T-Rex nach den Nachrichten.
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12: Ich bin Joshua Heise. Guten Morgen. Baden-Württemberg, Bayern und Mecklenburg-Vorpommern setzen auch das Sonn- und Feiertagsfahrverbot für Lkw aus. Grund sind die Transportprobleme durch das Niedrigwasser in den Flüssen. Über weitere Maßnahmen will Verkehrsminister Bilger morgen mit den Länderkollegen sprechen. Tine Klimach berichtet.
13: Es hatten schon einige andere Bundesländer das Lkw-Fahrverbot am vergangenen Wochenende vorübergehend gelockert. Nach Einschätzung des Logistikverbands BGL wird es nicht viel bringen. Es fehlen seit Jahren 100.000 Fahrer in Deutschland. Der Rest muss auch seine Ruhezeiten einhalten. Und der Bundesverband der deutschen Binnenschifffahrt rechnet damit, dass bei weiter sinkenden Wasserständen keine durchgehende Schifffahrt mehr auf dem Rhein stattfindet.
12: Die kolumbianische Regierung mobilisiert tausende Hilfskräfte.

0: Erdbeben, das im 21. Jahrhundert registriert wurde. Das Sprachrohr von US-Präsident Trump, Truth Social, verkauft Sekundenvorsprung. Bereits mehr als 10 Trading-Firmen zahlen bis zu $100.000 im Monat, um Trumps Beiträge früher zu sehen als alle anderen. Der Grund? Trump verkündet dort oft Entscheidungen zu Zöllen oder Militäreinsätzen. Und wer sie zuerst liest, kann an der Börse schneller reagieren. Die Aktion ist sehr umstritten.
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2: Mit Tanja Scholl. Kindesmissbrauch per Mausklick. Das Nürnberger Landgericht hat einen 54-Jährigen aus dem Landkreis Erlangen-Höchstadt deshalb zu 7 Jahren Haft verurteilt. Er hatte ein Mädchen auf den Philippinen fast 4 Jahre lang in rund 80 Fällen via Internet sexuell missbraucht. Justizsprecherin Tina Hase.
3: Das Gericht sah es als erwiesen an, dass der Angeklagte anfangs die Mutter des Mädchens, später das Kind selbst, per WhatsApp aufforderte, sexuelle Handlungen an sich oder Dritten vorzunehmen und hierüber auch Videos verlangte. Bei der Strafzumessung hat das Landgericht berücksichtigt, zugunsten des Angeklagten, dass er an das Mädchen eine Entschädigung von 35.000 Euro gezahlt hat. Das Kind lebt inzwischen in besseren Verhältnissen.
2: Das Urteil ist noch nicht rechtskräftig. Sowohl Verteidigung als auch Anklage können noch Revision einlegen.
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4: Schönen guten Morgen auf die Straßen und auf die A6 Nürnberg Richtung Heilbronn zwischen Aurach und Schnelldorf. Ein Hammer auf der Fahrbahn. Ansonsten haben wir da gerade nichts. Wenn ihr was für uns habt, einfach durchklingeln. 08000 97.1 97.1. Gute Fahrt euch. Das Wetter aktuell mit 16 Grad in Eckental, 17 sind's in Wolkersdorf und sonnige 28 bekommen wir da heute noch. In der Nacht alle Fenster aufreißen, klare 16 Grad erwarten uns da und der Gongwetter-Trend für die nächsten Tage bis rein ins Wochenende. Es bleibt sonnig bei Temperaturen über 30 Grad.
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4: Tja, und wenn ihr Bock habt, mal wieder ins Kino zu gehen und das in Kombination mit richtig gutem Rock, dann habe ich gleich was für euch. Vorher, ganz ohne optische Ablenkung, gibt's Musik auf die Ohren von Billy Idol, White Wedding und T-Rex machen den Anfang aus dem Jahr 1971. Get it on. Schönen guten Morgen.

White Wedding, Mr. Billy Idol auf Gong 97.1 um 6.42 Uhr. Green Day, die haben über 85 Millionen Platten verkauft, sind in der Rock'n'Roll Hall of Fame und mit einem Stern auf dem Walk of Fame verewigt. Und aus ihrem Erfolgsalbum American Idiot haben sie ein Musical gemacht. Also die Jungs sind absolut umtriebig und jetzt haben sie sich vorgenommen, die Kinos zu erobern. Heute und am Freitag, da läuft der Film Nimrods, allerdings nur im englischen Original mit Untertitel. Worum geht's? Drei junge Amateur-Punk-Musiker dürfen bei einem Green Day-Konzert als Vorband auftreten und um zu dem Konzert zu kommen, müssen sie einmal quer durch die USA reisen. Wird natürlich ein richtig chaotischer Roadtrip, das Ganze gespickt mit den Hits von Green Day und ist auch so ein bisschen inspiriert von den ersten Green Day-Tourneen. Also, wenn er Bock habt, Gina Chitta heute Abend 20 Uhr und am Freitag 23 Uhr gibt es den Film Nimrods von Green Day zu sehen und wir hören sie jetzt. Hier sind Green Day mit The Boulevard of Broken Dreams.

Blur Song 2 um gleich 6.50 Uhr, 10 vor 7. Schönen guten Morgen. Hier ist Gong 97.1, der Morgen Rock. Und wir schauen mal zurück auf den 11. August 1967. Da hat damals das Reading Festival begonnen und einige der größten Namen der Rockmusik waren damit auf der Bühne gestanden. Cream, Pink Floyd, Jeff Beck, Donovan, John Mayall, Peter Green's Fleetwood Mac und die Small Faces. Und eine extra Schlagzeile gab es damals für Arthur Brown. Der ist ja ganz gern mit so einem brennenden Helm aufgetreten und der ist dort komplett außer Kontrolle geraten, musste dann schließlich mit einem Pint Bier gelöscht werden. Also das Reading Festival, schon ganz früh ein absolut wichtiger, kultiger Treffpunkt für die britische Rockszene. Und wir spielen jetzt eine der Supergroups, die damals auf der Bühne standen. Hier sind Cream aus dem Jahr 68 mit White Room.

0: Der Flappert, pour some sugar on me. Ihr schüttet euch ein bisschen Zucker in den Kaffee und wir machen gleich weiter mit feinstem Classic Rock. Zum Beispiel von den Cranberries oder auch von Heart. Und eines der größten Veranstaltungszentren in Nürnberg nimmt so langsam Formen an. Welches das ist? Gleich in den News.
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6: Ich bin Joshua Heise. Guten Morgen. Der Gen Z wird ja gerne mal vorgeworfen, sie sei faul. Das stimmt aber gar nicht, zeigen Studien und Arbeitsmarktdaten. Laut Institut für Arbeitsmarkt- und Berufsforschung ist die Erwerbsbeteiligung junger Menschen so hoch wie seit Jahrzehnten nicht und sie wechseln ihren Arbeitsplatz auch nicht häufiger als frühere Generationen. Ein Forscher sagt, Ansprüche an Flexibilität heißen nicht gleich Arbeitsunwilligkeit. Nach dem schwersten Erdbeben seit Jahrzehnten in Kolumbien mit mehr als 100 Toten ist das ganze Ausmaß der Katastrophe noch nicht absehbar. Rettungskräfte suchen in eingestürzten Gebäuden nach Überlebenden. Die Regierung in Bogotá rief einen landesweiten Notstand aus. Philipp Znida berichtet.
7: Besonders schwer getroffen sind Städte im Westen Kolumbiens. In Pereira und Cali sind zahlreiche Gebäude eingestürzt. Beschädigt wurden auch Krankenhäuser und Schulen. Mehrere Flughäfen sind zudem vorerst geschlossen. Das jetzt schon bekannte große Ausmaß der Schäden, es überrascht ein wenig, ereignete sich das Beben doch in einer Tiefe von etwa 100 Kilometern.
6: Finanzminister Klingbeil gibt klein bei. Vereine sollen künftig doch keine höheren Steuern zahlen müssen. Die entsprechenden Zeilen würden aus dem Gesetz gestrichen, teilte der SPD-Chef nach heftiger Kritik mit. Zur Erklärung sagte er, es sei ihm nicht um kleinere Vereine gegangen, sondern um Verbände mit viel Geld, etwa im Profisport.
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8: Mit Tanja Scholl. Das neue Stadtteilzentrum The Q im Nürnberger Westen macht Fortschritte. Im Herbst soll das städtische Ämtergebäude bezugsfertig sein. Es wird dann einer der größten Verwaltungsstandorte der Stadt. Aus dem ehemaligen Quelle-Areal wird so Schritt für Schritt ein moderner Treffpunkt für Behörden, Einkaufen und Wohnen. Stadtkämmerer Thorsten Brehm.
9: Der Einzelhandel im Erdgeschoss, der ist ja schon geöffnet. Und sobald unsere Dienststände eingezogen sind, werden wir die Bürgerinnen und Bürger auch Stück für Stück ins Stadthaus Q einladen. Dort gibt es dann unheimlich viel an Bürgerdienstleistungen und die Entscheidung hierzu fällt aber erst Ende August.
8: Es werden unter anderem das Jugendamt, das Sozialamt und die komplette städtische IT dort einziehen.
0: Danke, Tanja.
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0: Unfälle oder Staus derzeit absolute Fehlanzeige, aber den ersten Blitzer für heute Morgen haben wir schon. Der steht in Fürth in der Friedrichstraße. Wenn ihr noch mehr habt, sagt einfach kurz Bescheid unter der 08000 97.1 97.1. Gute Fahrt euch. Das Wetter, viel blauer Himmel, Sonne kommt langsam raus bei 17 Grad in Uttenreuth und in Mohrenbrunn. Mit den Werten geht's auch durch die klare Nacht. Vorher heute tagsüber sonnige 28. Gongwettertrend für die nächsten Tage. Es bleibt sonnig in den nächsten Tagen bis rein ins Wochenende bei Temperaturen über 30 Grad.
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0: So, jetzt mal ganz ehrlich. So, unter uns, kommt mal ganz nah ran. Muss ja jetzt keiner hören. Wir sind doch alle irgendwann schon mal schwarz gefahren, oder? Darf man sich halt nicht erwischen lassen. Sonst wird's teuer. Ja, und vor allem, je mehr Leute das machen, umso teurer werden auf lange Sicht auch die Fahrpreise. Aber da gibt's jetzt eine App. die sich genau mit der Thematik befasst. Was die macht und ob ihr die braucht, gleich nach In Excess und Heart mit Barracuda.
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Ja, 1987, NXS auf Gong 97.1. Schönen guten Morgen. Grüße gehen raus an alle, die jetzt gleich in die Busse, in die Straßenbahnen und in die U-Bahnen steigen. Und damit verbunden eine Frage. Wie kriminell ist eigentlich Schwarzfahren? Da gibt's gerade eine Riesendiskussion in Berlin. Da dreht sich's um eine neue App. Die heißt Freifahren. Und die funktioniert so ein bisschen wie eine Blitzer-App. Nutzer melden, wo sie gerade Kontrollen in den Öffis sehen. Und die Hinweise erscheinen dann in Echtzeit. Andere können ihre Route entsprechend anpassen. Und rund 40.000 Menschen sollen diese App mittlerweile angeblich regelmäßig nutzen. Die Öffis in Berlin, die finden das nur so mittelmäßig lustig, denn die sagen natürlich, das ist komplett unsolidarisch gegenüber den Leuten, die regelmäßig und ganz normal ihre Tickets bezahlen. Und es entsteht regelmäßig ein Schaden von 20 bis 25 Millionen Euro durch Schwarzfahren. Die Macher der App sehen das komplett anders. Die sagen, Menschen sollen nicht wegen ihrer Armut kriminalisiert werden. Und deswegen verstehen sie diese App als solidarisches Projekt. Ich bin da irgendwo in der Mitte. Ich finde es ja schon falsch, Schwarzfahren so komplett zu kriminalisieren. Theoretisch kannst du in Deutschland ja sogar in den Knast wandern, wenn man so oft erwischt wird. Auf der anderen Seite denke ich mir natürlich auch, ja, wenn jeder schwarz fährt, die Öffis müssen auch von irgendwas leben. Wie seht ihr das? Ist es solidarisch, Menschen vor Kontrollen in den Öffis zu schützen? Oder ist es eher solidarisch, dafür zu sorgen, dass alle ihren Anteil am Nahverkehr bezahlen? Gerne mal durchklingeln unter der 08000 97.1 97.1. In der Zwischenzeit machen wir ein bisschen Musik. Kommt von den Cranberries aus dem Jahr 1994. Die besingen das, wie sich viele um diese Uhrzeit noch fühlen. Hier ist Zombie.

0: Listen to the Music. Das ist immer ein guter Hinweis von den Doobie Brothers aus dem Jahr 1972. Und jetzt auch ganz genau hinhören, bitte. Das ist Gong 97.1 Frankens Classic Rock Sender. Und es geht jetzt um eine meiner absoluten Lieblingsbands, nämlich in dieser kleinen Rubrik hier.
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0: Immer dienstags und donnerstags kommt unser Rockbade, vertont uns einen klassischen Rocksong im edlen, leicht schwülstigen Gewand. Und ihr könnt raten, um welchen Song es sich handelt. Deswegen jetzt bitte ganz genau hinhören. Und wenn er es erkennt, ganz schnell anrufen 08000 97 1 97 1, weil die Nummer würde ich auf jeden Fall spielen. Also Ohren gespitzt, los geht's.
2: 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Flieht, um euer nacktes Leben zu erretten.
0: Also zum Schluss habt ihr das erkannt, oder? Spätestens dann. Flieht in die Berge. Klingt so ein bisschen nach Gandalf in Herrn der Ringe, ne? Flieht, ihr Narren! Wenn ihr wisst, was das für ein Song ist, dann ruft mich bitte ganz schnell an unter der 08000 97 1 97 1, weil das Ding, das würde ich auf jeden Fall spielen. Und jetzt spielen wir erstmal Whitesnake. Is This Love aus dem Jahr 1987. Schönen guten Morgen euch.

0: Bestes Love, Whitesnake. Aus dem Jahr 1987. Und wir suchen eine Lösung nach unserem heutigen Rätsel. Rock in edler Sprache. Es geht um das hier.
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0: Ja, und ich gehe mal ans Telefon 08097 1971. Der Claudio, hallo.
2: Claudio, guten Morgen, der Thomas. Das kann nur Iron Maiden sein, Run to the Hill.
0: Ja.
2: Aber ich bin wahrscheinlich einer von 100, oder?
0: Ja, Thomas, also ich meine, wenn wir das Ding nicht gelöst bekommen hätten, dann wäre ich jetzt echt vom Glauben abgefallen, ne?
2: Ja, das war ja richtig einfach.
0: Ja, na eben. Also weißt du was, dann spielen wir das Ding gleich nach den News, oder?
2: Ja, das klingt nach einem Plan.
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9: Ich bin Joshua Heise. Guten Morgen. Der Gen Z wird ja gerne mal vorgeworfen, sie sei faul. Das stimmt aber gar nicht, zeigen Studien und Arbeitsmarktdaten. Laut Institut für Arbeitsmarkt- und Berufsforschung ist die Erwerbsbeteiligung junger Menschen so hoch wie seit Jahrzehnten nicht und sie wechseln ihren Arbeitsplatz auch nicht häufiger als frühere Generationen. Ein Forscher sagt, Ansprüche an Flexibilität heißen nicht gleich Arbeitsunwilligkeit. Nach dem schwersten Erdbeben seit Jahrzehnten in Kolumbien mit mehr als 100 Toten ist das ganze Ausmaß der Katastrophe noch nicht absehbar. Rettungskräfte suchen in eingestürzten Gebäuden nach Überlebenden. Die Regierung in Bogotá rief einen landesweiten Notstand aus. Philipp Znida berichtet.
10: Besonders schwer getroffen sind Städte im Westen Kolumbiens. In Pereira und Cali sind zahlreiche Gebäude eingestürzt. Beschädigt wurden auch Krankenhäuser und Schulen. Mehrere Flughäfen sind zudem vorerst geschlossen. Das jetzt schon bekannte große Ausmaß der Schäden, es überrascht ein wenig, ereignete sich das Beben doch in einer Tiefe von etwa 100 Kilometern.
9: Finanzminister Klingbeil gibt klein bei. Vereine sollen künftig doch keine höheren Steuern zahlen müssen. Die entsprechenden Zeilen würden aus dem Gesetz gestrichen, teilte der SPD-Chef nach heftiger Kritik mit. Zur Erklärung sagte er, es sei ihm nicht um kleinere Vereine gegangen, sondern um Verbände mit viel Geld, etwa im Profisport.
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11: Mit Tanja Scholl. Ein Waldbrand in Nürnberg-Langwasser hat am Abend die Feuerwehr in Atem gehalten. Anwohner hatten nahe der Imbo-Straße Rauch gemeldet. Die Einsatzkräfte stellten dann einen Bodenbrand fest. Rund 800 Quadratmeter Wald waren betroffen. Weil wegen der Hitze und Trockenheit die Gefahr bestand, dass sich der Brand weiter ausbreitet, war die Feuerwehr mit einem Großaufgebot vor Ort. Sie hatte das Feuer schnell unter Kontrolle. Erst vor rund einem Monat hatte die Feuerwehr in einem Waldgebiet nahe der Messe gegen einen Brand gekämpft. Dort war die ehemalige Westernstadt komplett in Flammen aufgegangen.
0: Dankeschön, Tanja.
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0: 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Gute Fahrt. Das Wetter aktuell bei 17 Grad in Heroldsberg, 18 sind es in Zirndorf. Das sind auch so die Temperaturen für die kommende Nacht. Tagsüber heute sonnige 28. Und der Gongwetter-Trend für die nächsten Tage bis ins Wochenende rein. Es bleibt sonnig bei Werten über 30 Grad.
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0: Ja, der Thomas hat heute unser Rätsel gelöst. Rock in edler Sprache. Gesucht war natürlich Iron Maiden. Run to the Hills. Und die Nummer spielen wir jetzt.

Cold as Ice um genau 20 Minuten vor 8 hier auf Gong 97.1. Vielleicht habt ihr jetzt die ersten so 1,5 Wochen in den Sommerferien erstmal noch zu Hause verbracht, weil ihr gesagt habt, na komm, lasst die anderen sich erstmal austoben und wenn es dann ein bisschen ruhiger wird, dann fahren wir in Urlaub. Na, habt ihr eigentlich alles richtig gemacht. Und wenn es dann demnächst auch für euch weggeht mit dem Auto, mit dem Flieger, mit der Bahn, dann denkt bitte dran, uns auch mit in euren Urlaub zu nehmen. 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Gleich zum Beispiel von Gary Moore. Ganz entspannt für alle, die ein bisschen länger schlafen durften zum Aufstehen. Still Got the Blues. Und hier ist George Harrison. Got My Mind Set on You.

viel zu früh gegangen. Gary Moore, Still Got the Blues aus dem Jahr 1990. 7.48 Uhr haben wir es. Ist Gong 97.1 Fremdens Classic Rock Center. Stellen wir uns bitte mal eine Gruppe älterer Herren vor. Durchschnittsalter so um die 73 Jahre. Was machen die in ihrer Freizeit? Nein, die sitzen nicht im Park und spielen Schach, sondern die gehen auf Tour. Und zwar ist die Rede von Deep Purple. Die haben so viel Bock, dass sie ihre aktuelle Tour jetzt einfach nochmal um über 40 Konzerte verlängert haben. Das Schöne dabei ist, sie sind auch 6-mal in Deutschland, unter anderem am 7. November auch hier bei uns in Nürnberg präsentiert von Gong 97.1. Tickets gibt's noch online auf unserer Website und wir gönnen uns jetzt Deep Purple mit Perfect Strangers.

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0: Working for the Weekend. Ja, das kann man auch schon mal am Dienstag machen und sich dann aufs Wochenende freuen. Und damit wir gleich weiter rocken können, gibt's gleich zum Start in die nächste halbe Stunde Bon Jovi, You Give Love a Bad Name.
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5: Ich bin Joshua Heise. Guten Morgen. Der Wechsel hin zur Elektromobilität in Deutschland nimmt Fahrt auf und erreicht inzwischen immer mehr auch den Gebrauchtwagenbereich. Das zeigt eine Auswertung der Versicherung Huck Coburg. Claudia Wächter berichtet.
6: Bisher waren gebrauchte E-Autos nämlich nicht der Renner. Doch nun gibt's auch hier ein Plus von 8%, ein Rekordwert. Bei Neuwagen läuft's noch besser. Vor allem für Vielfahrer wird der Stromer offenbar attraktiver. Und ein Grund dafür, dass nun so viele auf E-Autos umsteigen, sind sicherlich auch die hohen Spritpreise. Der Versicherer, der sagt sogar, gebrauchte E-Autos, die könnten nun zum Gamechanger werden.
5: Lufthansa-Passagiere können vorerst aufatmen. Pilotenstreik sind erstmal vom Tisch. Die Gewerkschaft Vereinigung Cockpit und das Unternehmen haben sich auf ein umfassendes Schlichtungsverfahren geeinigt. Das hat die Gewerkschaft ihren Mitgliedern mitgeteilt. Dabei geht es um offene Tariffragen bei Lufthansa, Lufthansa Cargo, Lufthansa Cityline und Eurowings. Zusätzlich soll eine Mediation die Verhandlungen begleiten. FIFA-Chef Infantino bekommt Rückendeckung von einem guten Freund, nämlich US-Präsident Trump. Der hat ihn auf seinem Online-Sprachrohr als fantastisch bezeichnet. Der Fußball-Weltverband würde einen schrecklichen Fehler begehen, wenn Infantino abgelöst würde, so Trump. Infantino steht in der Kritik, weil er Investoren an FIFA-Turnieren beteiligen wollte. Er hat die Pläne inzwischen zurückgenommen.
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7: Mit Tanja Scholl. Kindesmissbrauch per Mausklick. Das Nürnberger Landgericht hat einen 54-Jährigen aus dem Landkreis Erlangen-Höchstadt deshalb zu 7 Jahren Haft verurteilt. Er hatte ein Mädchen auf den Philippinen fast 4 Jahre lang in rund 80 Fällen via Internet sexuell missbraucht. Justizsprecherin Tina Hase.
8: Das Gericht sah es als erwiesen an, dass der Angeklagte anfangs die Mutter des Mädchens, später das Kind selbst, per WhatsApp aufforderte, sexuelle Handlungen an sich oder Dritten vorzunehmen und hierüber auch Videos verlangte. Bei der Strafzumessung hat das Landgericht berücksichtigt, zugunsten des Angeklagten, dass er an das Mädchen eine Entschädigung von 35.000 Euro gezahlt hat. Das Kind lebt inzwischen in besseren Verhältnissen.
7: Das Urteil ist noch nicht rechtskräftig. Sowohl Verteidigung als auch Anklage können noch Revision einlegen.
0: Dankeschön, Tanja.
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0: Starten wir auf der A6 Heilbronn Richtung Nürnberg zwischen Neuendettelsau und Schwabach. Westbehinderungen nach einem Unfall. A9 Nürnberg Richtung München zwischen Greding und Altmühltal. Ein Holzbrett auf der linken und mittleren Spur. Und Frankenschnellweg Nürnberg Richtung Fürth zwischen Nürnberg Südring und an den Rampen 1 Kilometer Stau. Halbe Stunde dauert es da länger. Dann haben wir ordentlich Blitzer reinbekommen. Neu dazu Nürnberg Lobsinger Straße, Fürth Friedrichstraße, Oberasbach die Rotenburger Straße beidseitig und B14 Ansbach Richtung Nürnberg zwischen Münch-Erlebach und Buch-Schwabach. Habt ihr noch was? Lasst gerne hören unter 08000 97 1 97 1. Gute Fahrt. Wetter sieht gut aus, blauer Himmel, paar ganz vereinzelte Schleierwölkchen, irgendwo ganz da hinten sehe ich eins. Temperaturen 18 Grad in Zirndorf und in Heroldsberg, bis zu 28 Grad bekommen wir heute. Mit 16 Grad geht's durch die klare Nacht und Deckung. Wettertrend bis Richtung Wochenende bleibt sonnig bei Temperaturen über 30 Grad.
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0: Ja, und morgen Abend um kurz nach 7, da geht hier flächendeckend das Licht aus. Sonnenfinsternis steht uns ins Haus. Sprechen wir gleich drüber nach den Rolling Stones und nach Bon Jovi.
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0: wir euch aber musikalisch wach gestreichelt, oder? Die Rolling Stones und Angie um 8:11 langsam wach werden. Morgen schiebt sich der Mond vor die Sonne, das bedeutet Sonnenfinsternis in Spanien, Island und Grönland. Da wird's komplett dunkel. Bei uns reicht's zumindest für eine ziemlich starke partielle Sonnenfinsternis. So rund 89% der Sonne werden da verdeckt sein. Und das schaut immer recht beeindruckend aus. Los geht's bei uns so gegen 7:10. Und das ist vielleicht eine gute Gelegenheit, mal wieder auf den Nürnberger Sternwarte vorbeizuschauen. Matthias Gräter von der Sternwarte, wann geht's los bei euch?
1: Also wir haben ab 18 Uhr geöffnet für jedermann. Man kann einfach vorbeikommen, keine Anmeldung nötig. Es kann allerdings natürlich viel los sein, ein bisschen Zeit mitbringen. Aber ganz wichtig, wir können auch noch nicht sicher sagen, wie gut wir das Ereignis zeigen können. Da wir ja von der Sternwarte aus über die gesamte Stadt gucken und da ist oft viel Dunst und Nebel in der Luft, Häuser, Bäume und so weiter. Und das müssen wir abwarten. Und ja, wir versuchen unser Bestes. Wer will, ab 18 Uhr ist herzlich eingeladen bei schönem Wetter.
0: Okay, und wer sich jetzt so eine Sonnenfinsternisbrille zulegt, bitte ganz wichtig, nur die zertifizierten Produkte, sonst gehen die Glubscher hin drauf. Das wollen wir nicht. Wann gibt es denn überhaupt die nächste Sonnenfinsternis bei uns?
1: Also das hängt immer davon ab, wo. Der Ort ist immer sehr eingeschränkt bei einer Sonnenfinsternis. In Nürnberg ist die nächste partielle tatsächlich schon in einem Jahr wieder zu sehen, am 2. August. Die wird auch deutlich höher am Himmel stehen, ist zwar nicht ganz so voll, dann nur knapp 50%, aber deutlich besser Montagmittag. Das wird eine partielle sein. Die nächste Totale in Nürnberg wird erst in einigen 100 Jahren zu sehen sein. Die nächste Totale in Deutschland 2081. Wenn man mal eine Totale sehen will, empfehle ich entweder jetzt noch nach Spanien oder Island für den Mittwoch oder eben fürs nächste Jahr empfehle ich Nordafrika, Ägypten im Sommer, im 2. August. Da wird man eine schöne totale Sonnenfinsternis erleben können.
0: Okay, also wer ganz spontan nochmal nach Spanien, Island oder Grönland fliegen möchte, da gibt's die Sonnenfinsternis wirklich komplett zu bewundern. Fun Fact übrigens fürs Büro, wer bei Google Sonnenfinsternis 2026 eingibt, der bekommt eine kleine Sonnenfinsternis auf den Bildschirm eingespielt.

Mrs. Robinson, die Lemonheads. Damit ist es 20 Minuten nach 8 auf Gong 97.1. Schönen guten Morgen. Ziemlich wilder Food-Trend, der uns da gerade aus Oberbayern erreicht. Die Tiramas. Also wir alle kennen die Maßbier und wir alle kennen Tiramisu. Und das Ganze wird jetzt kombiniert. Und zwar gibt's eben das Tiramisu in einem Maßkrug. Ich muss sagen, sieht ein bisschen unsexy aus. Einfach das Tiramisu ins Glas geklatscht und obendrauf noch eine Portion Sahne. Der Preis hat's auch in sich. Die große Version kostet rund 20 Euro. Wer es mal ausprobieren möchte, gibt's während der Wirtshauswiesen in der Münchner Innenstadt. Also ich muss ja sagen, als Fan des fränkischen Bieres, Bier aus Oberbayern, schmeckt wirklich am besten, wenn man es kurz vor dem Verzehr durch Tiramisu ersetzt.

0: Ballad of Tracy Lane, The Bloodhound Gang auf Gong 97.1. Und in der nächsten halben Stunde habe ich eine ziemlich krasse Geschichte von Led Zeppelin für euch. Jetzt erstmal die News.
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9: Ich bin Joshua Heise. Guten Morgen. Der Wechsel hin zur Elektromobilität in Deutschland nimmt Fahrt auf und erreicht inzwischen immer mehr auch den Gebrauchtwagenbereich. Das zeigt eine Auswertung der Versicherung Huck Coburg. Claudia Wächter berichtet.
10: Bisher waren gebrauchte E-Autos nämlich nicht der Renner. Doch nun gibt's auch hier ein Plus von 8%, ein Rekordwert. Bei Neuwagen läuft's noch besser. Vor allem für Vielfahrer wird der Stromer offenbar attraktiver. Und ein Grund dafür, dass nun so viele auf E-Autos umsteigen, sind sicherlich auch die hohen Spritpreise. Der Versicherer, der sagt sogar, gebrauchte E-Autos, die könnten nun zum Gamechanger werden.
9: Lufthansa-Passagiere können vorerst aufatmen. Pilotenstreik sind erstmal vom Tisch. Die Gewerkschaft Vereinigung Cockpit und das Unternehmen haben sich auf ein umfassendes Schlichtungsverfahren geeinigt. Das hat die Gewerkschaft ihren Mitgliedern mitgeteilt. Dabei geht es um offene Tariffragen bei Lufthansa, Lufthansa Cargo, Lufthansa Cityline und Eurowings. Zusätzlich soll eine Mediation die Verhandlungen begleiten. FIFA-Chef Infantino bekommt Rückendeckung von einem guten Freund, nämlich US-Präsident Trump. Der hat ihn auf seinem Online-Sprachrohr als fantastisch bezeichnet. Der Fußball-Weltverband würde einen schrecklichen Fehler begehen, wenn Infantino abgelöst würde, so Trump. Infantino steht in der Kritik, weil er Investoren an FIFA-Turnieren beteiligen wollte. Er hat die Pläne inzwischen zurückgenommen.
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11: Mit Tanja Scholl. Das neue Stadtteilzentrum The Q im Nürnberger Westen macht Fortschritte. Im Herbst soll das städtische Ämtergebäude bezugsfertig sein. Es wird dann einer der größten Verwaltungsstandorte der Stadt. Aus dem ehemaligen Quelle-Areal wird so Schritt für Schritt ein moderner Treffpunkt für Behörden, Einkaufen und Wohnen. Stadtkämmerer Thorsten Brehm.
12: Der Einzelhandel im Erdgeschoss, der ist ja schon geöffnet. Und sobald unsere Dienststellen dann eingezogen sind, werden wir die Bürgerinnen und Bürger auch Stück für Stück ins Stadthaus Q einladen. Dort gibt es dann unheimlich viel an Bürgerdienstleistungen. Und die Entscheidung hierzu fällt aber erst Ende August.
11: Es werden unter anderem das Jugendamt, das Sozialamt und die komplette städtische IT dort einziehen.
0: Danke, Tanja.
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0: Eine Meldung vom Frankenschnellweg haben wir für euch. Nürnberg Richtung Fürth, zwischen Nürnberg-Südring und an den Rampen. 1 Kilometer Stau, für den braucht er aber 20 Minuten. Außerdem wird geblitzt Nürnberg-Lobsinger Straße, Fürth-Friedrichstraße, Oberasbach in der Rotenburger Straße beidseitig und B14 Ansbach Richtung Nürnberg zwischen Münch-Erlbach und Buchschwabach. Habt ihr noch was? Immer her damit. 08000 97.1 97.1. Kommt bitte gut und vor allem sicher an euer Ziel. Das Wetter mit 19 Grad aktuell in Zirndorf und in Heroldsberg. Sonnige 28 werden's und die Nacht klar bei Tiefstwerten um 16 Grad. Gongwettertrend bis ins Wochenende rein. Sonnig, Temperaturen über 30 Grad.
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Musik von der anderen Seite des Planeten. John Farnham aus Australien. You're the Voice. 8.41 Uhr haben wir's. Grüße gehen raus an alle, die jetzt gleich in die Busse, in die Straßenbahnen und in die U-Bahnen steigen. Und damit verbunden eine Frage. Wie kriminell ist eigentlich Schwarzfahren? Da gibt's gerade eine Riesendiskussion in Berlin. Da dreht sich's um eine neue App. Die heißt Freifahren. Und die funktioniert so ein bisschen wie eine Blitzer-App. Nutzer melden, wo sie gerade Kontrollen in den Öffis sehen und die Hinweise erscheinen dann in Echtzeit. Andere können ihre Route entsprechend anpassen und rund 40.000 Menschen sollen diese App mittlerweile angeblich regelmäßig nutzen. Die Öffis in Berlin, die finden das nur so mittelmäßig lustig, denn die sagen natürlich, das ist komplett unsolidarisch gegenüber den Leuten, die regelmäßig und ganz normal ihre Tickets bezahlen. Und es entsteht regelmäßig ein Schaden von 20 bis 25 Millionen Euro durch Schwarzfahren. Die Macher der App sehen das komplett anders. Die sagen, Menschen sollen nicht wegen ihrer Armut kriminalisiert werden. Und deswegen verstehen sie diese App als solidarisches Projekt. Ich bin da irgendwo in der Mitte. Ich finde es ja schon falsch, Schwarzfahren so komplett zu kriminalisieren. Theoretisch kannst du in Deutschland ja sogar in den Knast wandern, wenn man so oft erwischt wird. Auf der anderen Seite denke ich mir natürlich auch, ja, wenn jeder schwarz fährt, die Öffis müssen auch von irgendwas leben. Wie seht ihr das? Ist es so solidarisch, Menschen vor Kontrollen in den Öffis zu schützen? Oder ist es eher solidarisch, dafür zu sorgen, dass alle ihren Anteil am Nahverkehr bezahlen? Gerne mal durchklingeln unter der 08000.

Shadow on the Wall. Es ist 10 vor 9 hier auf Gong 97.1. Und jetzt stellt euch bitte mal folgende Situation vor. 104.000 Menschen stehen zusammen und niemand hat eine Ahnung, was da gerade passiert. Das war das Ende einer Ära, ohne dass es jemand geahnt hat am 11. August 1979. Da haben Led Zeppelin nämlich auf dem Gelände von Knebworth House ihr letztes Konzert in Großbritannien gespielt. Die Fans haben gefeiert und hatten keine Ahnung, dass es der letzte Auftritt der Gruppe auf heimischem Boden werden sollte. Ein Jahr später hat Schlagzeuger John Bonham das Leben verloren und Led Zeppelin haben sich daraufhin aufgelöst. Das Konzert in Knebworth hat damit einen festen Platz in der Classic-Rock-Geschichte und ich spiele euch jetzt den letzten Song, den Led Zeppelin jemals live auf britischem Boden gespielt haben. Hier sind sie mit Communication Breakdown.

0: für viele war das damals 1988 geradezu eine Offenbarung, als sie gemerkt haben, Mensch, die Gunners können ja nicht nur schnell und hart und laut, die können auch ganz gefühlvoll und akustisch. Guns N' Roses und Patience hier auf Kong 97.1. In der nächsten halben Stunde mit dabei Frank Zappa, Bruce Springsteen und Status Quo.
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10: Ich bin Joshua Heise. Guten Morgen. Hitzeschutz sollte aus Sicht von Städtetagpräsident Jung als gemeinsame Staatsaufgabe ins Grundgesetz aufgenommen werden. Hitzeschutz und Klimaanpassung blieben eine Daueraufgabe, sagte er dem Redaktionsnetzwerk Deutschland. Auch der Sozialverband VdK fordert mehr Schutzmaßnahmen. VdK-Präsidentin Bentele schlug etwa öffentliche Kühlräume vor. Der Sommerurlaub scheint gerettet. Die Lufthansa und ihre Piloten haben sich im Tarifstreit auf ein umfassendes Schlichtungsverfahren geeinigt, teilt die Gewerkschaft Vereinigung Cockpit in einem Rundschreiben an ihre Mitglieder mit. Diana Kramer berichtet.
11: Weitere Streiks wird es vorerst nicht geben. Bei den Gesprächen mit einem Mediator geht es vor allem um die Gehälter und die Altersversorgung der Piloten von Lufthansa, Lufthansa Cityline, Eurowings und der Frachttochter Lufthansa Cargo. Ein weiterer Streitpunkt ist, dass der Vorstand Flugzeuge und Crews in Unternehmen verlagern will, in denen schlechtere Tarifbedingungen gelten. Deshalb hatte die Gewerkschaft ihre Mitglieder in diesem Jahr schon an 7 Tagen zum Streik aufgerufen.
10: US-Präsident Trump hat die Impfempfehlung für Kinder eingeschränkt. Künftig gelten nur noch 11 statt 17 Krankheiten als zentrale Empfehlung. Kombi-Impfungen wie MMR sollen auf mehrere Arzttermine verteilt werden. Bei der Unterzeichnung des entsprechenden Dekrets wiederholte Trump erneut die Behauptung, Impfungen würden Autismus auslösen. Die WHO sieht dafür keine Belege.
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12: Mit Tanja Scholl. Ein Waldbrand in Nürnberg-Langenwasser hat am Abend die Feuerwehr in Atem gehalten. Anwohner hatten nahe der Imbostraße Rauch gemeldet. Die Einsatzkräfte stellten dann einen Bodenbrand fest. Rund 800 Quadratmeter Wald waren betroffen. Weil wegen der Hitze und Trockenheit die Gefahr bestand, dass sich der Brand weiter ausbreitet, war die Feuerwehr mit einem Großaufgebot vor Ort. Sie hatte das Feuer schnell unter Kontrolle. Erst vor rund einem Monat hatte die Feuerwehr in einem Waldgebiet nahe der Messe gegen einen Brand gekämpft. Dort war die ehemalige Westernstadt komplett in Flammen aufgegangen.
0: Dankeschön, Tanja. Sage ich da jetzt was zu Donald Trump? Nein, hilft ja nichts.
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0: Red mal lieber über den Straßenverkehr, da gibt's nämlich wenigstens gute Meldungen. Nichts los aktuell, keine Unfälle, keine Staus. Einen einzigen Blitzer habe ich aktuell für euch. Der steht in Nürnberg, in der Lobsinger Straße. Habt ihr noch mehr? Dann wäre es nett, wenn ihr kurz Bescheid gibt. Einfach durchklingeln unter der 08000 97.1 97.1. Gute Fahrt euch. Das Wetter, es bleibt sommerlich heiß. Nur ein paar ganz vereinzelte Klitze, kleine, völlig harmlose Schleierwölkchen sind da unterwegs. Aktuell bei 20 Grad in Zirndorf und in Heroldsberg. Es geht noch weiter rauf. Sonnige 28 Grad bekommen wir heute. In der Nacht dann klar und es geht runter auf 16 Grad. Wir gucken Wettertrend für die nächsten Tage. Es bleibt sonnig und sommerlich warm. Temperaturen meist über 30 Grad.
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0: Habt ihr das gerade gehört in den Nachrichten? Da werden als Hitzeanpassungsmaßnahmen öffentliche Kühlräume vorgeschlagen. Also ich habe da vor meinem inneren Auge so einen gigantischen Kühlschrank, wo man sich da reinsetzt. Nee, geht auch anders. Öffentlicher Kühlraum, ich hätte ein schönes Beispiel, ein gut klimatisierter Kinosaal. Und da gibt es jetzt einen hochinteressanten Film, der nur ganz kurz bei uns in den Kinos ist. Und was das für ein Streifen ist und was das mit Musik zu tun hat. Gleich nach Nickelback, Bruce Springsteen und Status Quo.
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Gong 97.1 mit Nickelback um gleich 9:45 und von Nickelback zu Green Day. Die haben über 85 Millionen Platten verkauft, sind in der Rock'n'Roll Hall of Fame und mit einem Stern auf dem Walk of Fame verewigt. Und aus ihrem Erfolgsalbum American Idiot haben sie ein Musical gemacht. Also die Jungs sind absolut umtriebig und jetzt haben sie sich vorgenommen, die Kinos zu erobern. Heute und am Freitag, da läuft der Film Nimrods, allerdings nur im englischen Original mit Untertitel. Worum geht's? Drei junge Amateur-Punk-Musiker dürfen bei einem Green Day-Konzert als Vorband auftreten und um zu dem Konzert zu kommen, müssen sie einmal quer durch die USA reisen. Wird natürlich ein richtig chaotischer Roadtrip, das Ganze gespickt mit den Hits von Green Day und ist auch so ein bisschen inspiriert von den ersten Green Day-Tourneen. Also wenn ihr Bock habt, schaut vorbei und schaut euch den Film an, zum Beispiel heute Abend 20 Uhr im Cinecittà und am Freitag um 23 Uhr.

0: kann mir nicht helfen, ich habe heute irgendwie so Wochenend-Vibes. Geht's euch genauso? Ja, könnte natürlich auch daran liegen, dass auf den Straßen generell ein bisschen weniger los ist. Viele sind im Urlaub und man kann auch einfach zu Hause mal ganz entspannt die Ruhe genießen. Ihr könnt in der nächsten halben Stunde hier feinsten Classic Rock genießen auf Gong 97.1. Wir haben Foreigner mit dabei, wir haben Lynyrd Skynyrd mit dabei und auch die Ramones geben Gastspiel mit Blitzkrieg Bob.
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0: Hallo auf die Straßen um kurz nach 9:30. Schaut ganz gut aus. Unfälle oder Staus, komplett Fehlanzeige. Das Einzige, was wir für euch haben, ist aktuell ein Blitzer. Der steht in Nürnberg in der Lobsinger Straße. Für den Fall, dass ihr noch was gesehen habt, sagt's uns. Wir sagen's weiter. Ihr erreicht uns ganz bequem unter der 08000 97.1. 97.1 kommt gut und entspannt an euer Ziel. Beim Wetter können wir auch nicht klagen. Es ist Sommer bei 21 Grad aktuell in Herzogenaurach. 21 Grad außerdem in Leinburg. Sonnige 28 Grad bekommen wir heute noch. In der Nacht ganz angenehm, es geht runter bis auf klare 16 Grad. Der Gong-Wettertrend für die nächsten Tage schaut auch sommerlich aus. Bis rein ins Wochenende bleibt es sonnig bei Temperaturen über 30 Grad. Da kann es natürlich immer mal sein, dass sich vereinzelt ein kleines Wärmegewitter entwickelt. Aber ansonsten ist gerade von Regen weit und breit nichts zu sehen.
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0: Foreigner auf Gong 97.1 und nicht gestern, sondern heute Morgen um 20 nach 7. Da haben wir wieder gespielt.
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0: Unser Rockbade hat uns diesen Klassiker frisch vertont.
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0: Die Lösung kam dann auch prompt von Thomas.
3: Es kann nur Iron Maiden sein, Run to the Hills.
0: Ja, und ich habe die Nummer dann natürlich auch gespielt, denn das ist das Motto dieses kleinen Rätsels. Wenn ihr den Song erkennt, ruft er mich an unter der 08.097.1 und dann spiele ich ihn natürlich auch. Machen wir gleich wieder am Donnerstag um 20 nach 7.

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11: Ich bin Joshua Heise. Wegen des anhaltenden Niedrigwassers der Flüsse haben jetzt auch Baden-Württemberg, Bayern und Mecklenburg-Vorpommern angekündigt, das Sonn- und Feiertagsfahrverbot für Lkw vorübergehend auszusetzen. Der Logistikverband BGL bezweifelt eine echte Entlastung. Diana Kramer berichtet.
12: Das Problem ist, dass es einfach zu wenig Lkw-Fahrer gibt. Schon seit Jahren fehlen mehr als 100.000 Fahrer in Deutschland. Die Lockerungen können das grundsätzliche Kapazitätsproblem im Güterverkehr auf der Straße daher kaum lösen, heißt es vom Bundesverband. Und auch wenn das Fahrverbot gelockert wird, die gesetzlichen Lenk-, Pausen- und Ruhezeiten der vorhandenen Fahrer müssten eingehalten werden.
11: Die Hitze schlägt auch bei der Bahn zu. Wie der Bundeskonzern mitgeteilt hat, ist die Fernverkehrsstrecke zwischen Stuttgart und Nürnberg beschädigt. Es kommt zu Ausfällen von Intercity-Zügen in Crailsheim, Ellwangen und Schwäbisch Gmünd sowie Verspätungen von bis zu 20 Minuten. Die Strecke soll bis zum 30. August repariert werden. E-Autos sind nicht nur als Neuware attraktiv, sondern auch immer mehr als Gebrauchtwagen. Laut einer Auswertung der HUK Coburg waren im zweiten Quartal fast 8% der erworbenen Gebrauchtwagen elektrisch. Das sind mehr als doppelt so viele wie im Vorjahresquartal. Außerdem habe sich gezeigt, dass vor allem Vielfahrer aufs E-Auto umsteigen, wohl wegen der hohen Spritpreise.
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13: Britannia Scholl. Die Bahn kämpft mit hitzebedingten Schäden. Auf der Fernverkehrsstrecke zwischen Nürnberg und Stuttgart laufen deshalb Bauarbeiten. Reisende müssen damit rechnen, dass Züge ausfallen oder verspätet sind. Betroffen sind seit gestern ICE-Verbindungen von Karlsruhe über Nürnberg nach Leipzig. Bis alle Schäden beseitigt sind, wird es vermutlich bis Ende des Monats dauern. Die Hitze ist laut Bahn ein großes Problem für die Infrastruktur. Bei extremen Temperaturen sind Weichen und Schienen besonders anfällig.
14: Und vor allem natürlich auch die Klimaanlage. Danke dir, Tanja.
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14: Um kurz nach 10, Servus auf die Straßen. Schaut alles gut aus bei euch. Nichts Größeres mit dabei und aktuell auch keine Blitzer. Wenn ihr was gesehen habt, gerne melden. Kostenlos unter der 08000 97.1. 97.1. Danke euch. Kommt gut durch.
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15: 23 Grad aktuell bei euch in Katzwang und in Heroldsberg. Sonne ohne Ende den ganzen Tag. 30 Grad sind noch maximal drin heute. Auch bei euch in Erlangen. Regen nicht in Sicht und der Gong-Wetter-Trend, der macht Vorfreude. Die ganzen nächsten Tage bleibt's richtig schön sonnig mit über 30 Grad. Ab ins Freibad.
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15: Jawoll, bei der Arbeit mit Marvin. Und es wird geschwitzt bei allen, die gerade draußen arbeiten, auf den fränkischen Baustellen. Grüße in den Nürnberger Norden, Bayreuther Straße. Da wird auch ordentlich gewerkelt. Ihr macht einen geilen Job. Für euch gibt's Classic Rock aus den 80ern, gleich mit The Police. AC/DC haben wir euch in die Playlist reingepackt. Und zum Start jetzt erstmal ein bisschen was Ruhigeres von Eddie Money. Take me home tonight. 86 war's. 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
9: Ich bin Moritz Einzel. Der Tourismusboom von Anfang des Jahres hat sich offenbar abgeschwächt. Laut neuer Bundesstatistik sank die Zahl der Übernachtungen in Hotels und Co. mit mindestens 10 Betten um 2,9% auf rund 48,9 Millionen. Während Gäste aus dem Inland seltener kamen, blieben mehr Gäste aus dem Ausland über Nacht. Grünen-Chef Banaschak hat der Bundesregierung angesichts des dramatischen Niedrigwassers vorgeworfen, Klimaschutz zu verweigern. In der Regierung werde über alles gesprochen, nur darüber nicht, sagte er bei NTV.
10: Mein Eindruck ist, Friedrich Merz und seine Regierung warten einfach darauf, dass es irgendwann wieder regnet und der Sommer vorbei ist, in der Hoffnung, dass die Leute in den nächsten 10 Monaten wieder vergessen, was für eine desaströse Situation sie in diesem Sommer vorgefunden haben.
9: Diese Politik müsse ein Ende haben, so der Grünen-Chef. Unterdessen haben mehrere Länder das Sonn- und Feiertagsfahrverbot für Lkw wegen des Niedrigwassers ausgesetzt, zuletzt Bayern, Baden-Württemberg und Mecklenburg-Vorpommern. Der Chef des Bundesverbandes für Spedition und Logistik, Huster, spricht derweil im Deutschlandfunk von einem Nullsummenspiel, da es einfach nicht genügend Lkw-Fahrer gebe.
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11: Mit Henrike Müller. Das historische Quelle-Areal im Westen Nürnbergs erwacht zu neuem Leben. Auf dem riesigen Gelände The Q entsteht als nächster Schritt bis zum Herbst das neue städtische Ämtergebäude. Die Bauarbeiten laufen weiterhin auf Hochtouren und Stadtkämmerer Thorsten Brehm ist optimistisch.
12: Insgesamt ist es für uns eine unheimlich große Herausforderung. 1500 Kolleginnen und Kollegen ziehen um. Da braucht es einiges an Umzugswegen, jede Menge Logistik. Aber mittlerweile bin ich optimistisch, dass unsere ersten Dienststellen tatsächlich im 4. Quartal dieses Gebäudes einziehen können.
11: Der Einzelhandel vor Ort hat bereits geöffnet.
13: Danke dir, Henny.
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13: 2:30, Servus auf die Straßen, Vorsicht A73, Nürnberg Richtung Feucht zwischen Nürnberghafen Ost und Nürnberghafen Süd. Hier liegen Fahrzeugteile auf der Fahrbahn, genau wie auf der A73, Stück weiter hinten, Nürnberg Richtung Feucht zwischen Wendelstein und der Ausfahrt B8, hier auch Fahrzeugteile auf der Straße. Geblitzt wird aktuell nur einmal auf der B14 Nürnberg-Ansbach, Höhe Groß-Weißmannsdorf in beiden Richtungen. Habt ihr noch was gesehen? Staus und Blitzer gerne zu mir kostenlos an die 08000 97.1 97.1. Danke euch. Gute Fahrt.
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14: 23 Grad aktuell bei euch in Langwasser und in Aibach. Sonne ohne Ende den ganzen Tag. Auch im Feierabend ist noch Schwitzen angesagt. 30 Grad heute maximal. Keine Regen in Sicht. Und der Gongwetter-Trend, der sieht auch knalleheiß aus die nächsten Tage. Viel, viel Sonne und Temperaturen um die 30.
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15: Ich hab mir meinen Leberkäsweckler für die Pausen heute schon beim Metzger reserviert.
14: Das sag nicht ich, sondern der liebe Markus, unser Gonghörer. Marvin hier bei der Arbeit hat uns gerade eine WhatsApp ins Studio geschickt an die 08000 97.1 97.1. Sehr gut, Markus. Dann wäre die Pause schon mal geritzt. Und um den Rest bis dahin, um den kümmern wir uns. Mit allerfeinstem Classic Rock, gleich volle Power von der Manfred Mann's Earth Band, ein richtig gutes 80er-Teil von Kenny Loggins. Und das ist ein absoluter Kult-Rock-Hit. Ram Jam, Black Betty aus dem Jahr 77. Jetzt auf Gong 97.1. Habt einen schönen Dienstag.

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12: Ich bin Moritz Einzel. Angesichts des dramatischen Niedrigwassers hat Grünen-Chef Banaschak der Bundesregierung vorgeworfen, Klimaschutz zu verweigern. Bei NTV sagte er, in der Regierung werde über alles gesprochen, nur darüber nicht.
13: Man kann die Lkw fahren lassen, man kann dafür sorgen, dass noch mehr Güter auf die Schiene umgelegt werden können. Auch da desaströser Zustand bei der Deutschen Bahn. Also ja, man sieht doch, man kann in einer solchen Situation, wenn man an die grundsätzliche Problematik herangeht, immer nur kleine Pflaster verkleben.
12: Sein Eindruck sei, Kanzler Merz und seine Regierung warteten einfach darauf, dass es irgendwann wieder regne und alles vorbei sei, so Banaschak. Der gestürzte Präsident von Syrien, Assad, ist in Abwesenheit zum Tode verurteilt worden. Ihm wurden vorsätzlicher Mord, Folter, willkürliche Inhaftierung und Verbrechen gegen die Menschlichkeit vorgeworfen. Das syrische Regime war im Dezember 2024 kollabiert. Assad floh nach Russland, wo er sich bis heute aufhält. Die Technische Universität Chemnitz bleibt dabei. Thüringens Ministerpräsident Vogt soll seinen Doktortitel verlieren. Ein Widerspruch des CDU-Politikers gegen die Aberkennung des akademischen Grades wurde zurückgewiesen. Ein Anwalt Vogts teilte mit, man wolle nach rechtlicher Prüfung Klage erheben. Vogt war mit einer Arbeit über den amerikanischen Präsidentschaftswahlkampf von 2004 promoviert worden. Später kamen Plagiatsvorwürfe auf.
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14: Mit Henrike Müller. Der Unfall im Bereich des Nürnberger U-Bahnhofs Rötenbach hat längerfristige Folgen für die Fahrgäste. Die Station wird zwar mittlerweile wieder von der U2 angefahren, die Reparaturarbeiten an den Gleisen in der Abstellanlage dauern aber länger als gedacht. Was das für die Fahrgäste heißt, erklärt VAG-Sprecherin Elisabeth Seitzinger.
15: Wir haben im Moment Pendelbetrieb zwischen Rötenbach und Hohe Marter. Zwischen den beiden U-Bahnhöfen schicken wir über ein Gleis eben den Fahrgastbetrieb, die Fahrgastzüge hin und her. Durchgehend fährt die U2 von Hohe Marter bis Flughafen bzw. teilweise bis Ziegelstein.
14: Die Arbeiten werden sich voraussichtlich bis Mitte September hinziehen.
16: Danke dir, Henny.
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16: 2 nach 12, Servus Autofahrer und Vorsicht auf der A73 und zwar ganze dreimal. Wir starten auf der A73 Bamberg Richtung Nürnberg zwischen Forchheim Nord und Beiersdorf Nord. Vorsicht, hier liegt Gemmwolle auf der Straße. A73 Nürnberg Richtung Bamberg zwischen Forchheim Nord und Buttenheim. Hier liegt eine Fußmatte auf der Straße und auf der A73 Nürnberg Richtung Feucht liegt auch noch was hier zwischen Nürnberg Hafen Ost und Nürnberg Hafen Süd. Hier sind es Fahrzeugteile. Geblitzt wird Nürnberg-Fischbacher Hauptstraße auf der Höhe von der Kirche und immer noch auf der B14 Nürnberg-Ansbach Höhe Groß-Weißmannsdorf in beiden Richtungen. Wenn ihr gerade unterwegs seid und noch was seht, dann gerne Bescheid sagen. Kostenlos unter der 08000 97 1 97 1. Danke euch. Kommt gut durch.
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17: 26 Grad haben wir schon an der Hallerwiese in Nürnberg und auch bei euch in Reichelsdorf. Jede Menge Sonne heute, den ganzen Tag. Regen nicht in Sicht. Wenn ihr Wölkchen seht, sind die harmlos. Aber so ehrlich müssen wir schon sein, bei den Temperaturen kann es gegen Abend natürlich auch mal ein bisschen rumpeln. Das geht dann manchmal schneller, als man denkt. Der Gongwetter-Trend kann sich sehen lassen. Die nächsten Tage knallerheiß mit viel Sonne.
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17: Bei der Arbeit mit Marvin. Servus. Liebe Leute, tragt euch den Termin in den Kalender ein. Die Nacht von Mittwoch auf Donnerstag. Die wird nämlich wild romantisch bei uns in Franken. Die Perseiden haben ihren Höhepunkt. Das ist dieser Sternschnuppenschwall. Bis zu 100 Schnuppen pro Stunde können da über Franken hinweg donnern. Ja, mit Schatzi romantisch auf dem Balkon oder im Garten. Vielleicht seht ihr ja auch eine. Schönen Dienstag. Wir rocken ihn gemeinsam mit feinstem Classic Rock. Gleich von Aerosmith. Supertramp mit am Start. Und jetzt Mr. Bruce Springsteen. Born in the USA. Aus den 80ern. Für euren Arbeitstag.

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4: Ich bin Moritz Einzel. In Syrien ist der frühere Machthaber Assad in Abwesenheit zum Tode verurteilt worden. Ein Gericht sprach ihn wegen Kriegsverbrechen und Verbrechen gegen die Menschlichkeit schuldig. Unter anderem wurden ihm die vorsätzliche Tötung von Kindern und Folter mit Todesfolge zur Last gelegt. Islamistische Kämpfer hatten das Assad-Regime im Dezember 2024 gestürzt. Assad floh ins Exil nach Russland. In Sachsen-Anhalt wird am 6. September ein neuer Landtag gewählt und alles sieht nach einem Wahlsieg der AfD aus. Die Frage ist nur, kann die rechte Partei danach regieren oder nicht? Das wollen die anderen Parteien verhindern und müssen dafür wohl ungewöhnliche Wege gehen. CDU und Linkspartei, das ist ja eigentlich wie Feuer und Wasser, aber in diesem Falle sollten sie zusammenarbeiten, findet Thüringens Ex-Ministerpräsident Ramelow. Man müsse in der Lage sein, über Parteigrenzen hinweg miteinander zu reden. Seit Bekanntwerden des Ebola-Ausbruchs im Mai sind mehr als 2000 Menschen im Kongo an der hochansteckenden Krankheit gestorben. Das meldet die afrikanische Gesundheitsbehörde. Gleichzeitig ist die Zahl der Erkrankten auf rund 4000 gestiegen. Beim bisher schwersten Ebola-Ausbruch von 2018 bis 2020 waren es insgesamt 3800. Für den aktuellen Virustyp gibt es bislang keine Impfung.
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5: Mit Henrike Müller. Sommer, Sonne, Grillen, eigentlich eine perfekte Kombi. In Nürnberg ist wegen der Hitze und Trockenheit beim Grillen draußen aber gerade extra Vorsicht angesagt. Die ausgewiesenen Grillflächen in den Grünanlagen dürfen zwar weiterhin genutzt werden, allerdings gelten dabei klare Regeln. Der Servicebetrieb öffentlicher Raum erinnert daran, Abstand zu trockenem Gras und Bäumen zu halten, den Grill nie unbeaufsichtigt zu lassen und bei Funkenflug sofort aufzuhören. Auch die Kohle muss komplett ausgekühlt sein, bevor sie in die vorgesehenen Behälter kommt. Und ganz wichtig, im Wald und weniger als 100 Meter vom Wald entfernt sind Grill- und Lagerfeuer grundsätzlich verboten. Sollte die Waldbrandgefahr weiter steigen, will Sir die Lage neu bewerten.
6: Dankeschön, Henny.
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6: Grüße zu euch auf die Straßen. Ich habe zwei Meldungen von der A73. Einmal Bamberg Richtung Nürnberg. Zwischen Beiersdorf Nord und Möhrendorf liegt ein Auspuff auf der Fahrbahn. Ähnliches Spiel, wenn wir auf der 73 von Nürnberg Richtung Feucht fahren. Zwischen Nürnberghafen Ost und Nürnberghafen Süd liegen Fahrzeugteile auf der Fahrbahn. Außerdem wird noch geblitzt. Nürnberg, Fischbacher Hauptstraße, Höhe der Kirche. Und Hippolstein hat mir die Melanie gemeldet in der Allersberger Straße, stadtauswärts. Habt ihr noch mehr gesehen, dann lasst es mich wissen. 08.097.1. Danke und gute Fahrt. Und damit Playball zurück zum Marvin.
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7: Knalleheiß an der Fürther Harthöhe und auch an der Kaiserbrücke Nürnberg. 30 Grad sind heute wieder maximal drin. Sonne ohne Ende, Regen nicht in Sicht. Aber gegen Abend könnt ihr und da mal ein bisschen rumpeln. Vielleicht wird ja dann doch immer relativ schwül und dann geht das schneller als gedacht. Der Gongwetter-Trend, die nächsten Tage stehen auch voll auf Sommer. 30 Grad, viel Sonne.
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7: Bei der Arbeit mit Marvin. Franken ist heiß auf das Derby am Wochenende und wir schenken euch natürlich die Tickets. Die ersten gehen raus am Donnerstag um kurz nach 8. Unbedingt schon mal vormerken, vielleicht staubt er ja auch welche ab. Jetzt genießt den Arbeitstag. Wir sorgen für entspannten Sounds, Classic Rock ohne Ende, gleich von Whitesnake. Die Eagles sind mit am Start, mit einer richtig krassen Nummer aus den 70ern. Und jetzt BTO mit You Ain't Seen Nothing Yet.

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0: Sunday, Bloody Sunday, you too, hier auf Gong 97.1. Richtig überragender Song, meiner Meinung nach, aber ein Eckchen zurück. Genau deswegen gehen wir gleich komplett aus dem Sattel, bevor unser Gesicht einschläft. Party Rock aus dem Jahr 89, Billy Joel, We Didn't Start the Fire. Oder auch die Hommage an die geilste Stadt der Welt, an Nürnberg dabei, die Gunners mit Paradise City.
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7: Ich bin Moritz Einzel. Immer mehr junge Frauen und Mädchen werden wegen Essstörungen im Krankenhaus behandelt. Innerhalb von 20 Jahren hat sich deren Zahl verdoppelt. Nach Angaben des Statistischen Bundesamtes waren es 2024 etwa 6.000. Claudia Wächter berichtet.
8: Am allerhäufigsten stellen Ärzte die Diagnose Magersucht. Aber viele Frauen und Mädchen suchen auch Hilfe wegen einer Bulimie, also einer Essbrechsucht. Auch Männer bzw. Jungen sind betroffen, aber viel, viel seltener. Und Experten sagen, Essstörungen werden vor allem auch durch soziale Medien befeuert. Auch durch übergriffige Kommentare über Beine, Busen und Po.
7: Die extrem niedrigen Wasserstände des Rheins machen das Tanken teurer. Hintergrund ist, dass der Rhein auch für Öl, Benzin und Diesel als Transportweg genutzt wird. Die nun höheren Logistikkosten könnten regional zu höheren Kraftstoffpreisen beitragen, hieß es vom ADAC. Die teuersten Bundesländer beim Tanken sind aktuell Nordrhein-Westfalen und Hessen. Der Gen Z wird ja gerne mal vorgeworfen, sie sei faul. Das stimmt aber gar nicht, zeigen Studien und Arbeitsmarktdaten. Laut Institut für Arbeitsmarkt- und Berufsforschung ist die Erwerbsbeteiligung junger Menschen so hoch wie seit Jahrzehnten nicht. Und sie wechseln ihren Arbeitsplatz auch nicht häufiger als frühere Generationen. Ein Forscher sagt, Ansprüche an Flexibilität heißen nicht gleich Arbeitsunwilligkeit.
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9: Mit Henrike Müller. Morgen Abend lohnt sich in Mittelfranken der Blick nach oben, denn am Himmel gibt's eine seltene partielle Sonnenfinsternis zu sehen. Aber Vorsicht, wer das Ereignis verfolgen will, braucht unbedingt eine Schutzbrille, sonst drohen schwere Schäden an den Augen. Matthias Gräter von der Nürnberger Sternwarte erklärt das Phänomen.
10: Das Ganze findet am Abend statt, um 19.20 Uhr wird der Mond sich langsam vor die Sonnenscheibe schieben. Das kann man dann beobachten mit speziellen Sonnenteleskopen oder mit der Finsternisbrille. Und um 20.13 Uhr ungefähr wird das Maximum erreicht sein. Dann haben wir diese 88% Bedeckung. Allerdings 20 Minuten später geht dann die Sonne teilverfinstert unter und damit endet das Spektakel diesmal für uns.
9: Die nächste partielle Sonnenfinsternis gibt es in Nürnberg schon nächstes Jahr, allerdings nur mit einer Verdunkelung von knapp 50%.
0: Dankeschön, Henny.
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0: Grüße zu euch auf die Straßen. Wir schauen auf die A73, auf die Südwestangente Feucht Richtung Nürnberg. Zwischen Nürnberg-Münchner Straße und Nürnberg-Hafen Süd liegt eine Plane auf der Fahrbahn. Außerdem wird geblitzt in Neunkirchen am Brand, Erleinhofer Straße und in Hippolstein-Allersberger Straße stadtauswärts. Danke dir, Melanie, fürs Melden. Habt ihr noch mehr für mich? Dann klingelt gerne durch 08000 97.1 97.1. Dankeschön. Morgen macht sie kurz mal Pause. Jetzt aktuell gibt sie Vollgas, unsere Glitzermurmel. Denn wir kriegen heute wieder ganz viel Sonnenschein für Franken ab. Bei schon 28 Grad gemessen in Feucht und Wendelstein. Bisschen was geht noch. 30, 31 an der Spitze. Durch den Tag kein Wölkchen in Sicht. Und auch in den kommenden Tagen wolkenlos blauer Himmel. Ganz viel Vitamin D bei Werten um die 33 Grad.
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0: Um kurz nach zwei einen fantastischen Dienstag. Sommerzeit ist Baustellenzeit und das auch in Nürnberg, denn jetzt in den Sommerferien und damit die verkehrsärmere Zeit nutzt der sondern der Servicebetrieb öffentlicher Raum, um einen Haufen Baustellen von der Agenda zu kriegen. Ich weiß, es ist ein bisschen nervig, wenn wir irgendwo in Baustellen, Stau, stockender Verkehrssituation festhängen, aber an der Stelle trotzdem einfach mal vielen, vielen Dank an die Mitarbeiterinnen und Mitarbeiter vom SÖR. Die versuchen alles, um das relativ schnell von Tisch zu kriegen, damit der Verkehr wieder flutscht und damit wird doch die geilste Stadt der Welt noch geiler. Und genau das untermalen uns jetzt die Gunners auf Gong 97.1 mit der Paradise City.

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Die Frau ist weg. Das Finanzamt will eine Nachzahlung und gerade kommt der Chef ums Eck mit einem riesen Aktenberg, der heute noch bearbeitet werden muss. Aber Freunde, ihr wisst, all das ist immer noch besser als ein Kolbenfresser. Grüßet euch auf die Straßen, ich weiß. Es ist scheißenheiß, auch ich schwitze mir jeden Tag einen ab, wenn ich in der Kombi auf den Bock steige. Aber es ist und bleibt einfach das geilste Gefühl, das du haben kannst, solange du deine Hose noch trägst. Die Linke zum Gruße, Freunde, Tom Cochrane auf Gong 97.1. 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

0: Rätselfreunde, aufgehorcht! Auch heute Morgen war unser Rockbarde zu Gast im Morgenrock bei Claudio und hat uns einen der größten Klassiker aller Zeiten in die altertümliche Sprache übersetzt. Hat heute Morgen so geklungen.
1: Der weiße Mann überquerte das unendliche Meer. Er brachte über uns herben Schmerz und tiefes Elend. Er rottete unsere stolzen Stämme aus und vernichtete unseren geheiligten Glauben.
0: Klingt sehr düster. Wenn ihr vielleicht doch eine Idee habt, welcher Song das denn gewesen sein könnte, dann behaltet diese Info im Hinterkopf, denn um 2:45 hören wir nochmal kurz rein, ob ihr heute Morgen lösen konntet. Damit gibt's dann natürlich auch die Auflösung und vorher die größten Klassiker aller Zeiten. Da hab ich ZZ Top dabei, die bärtigen Burschen auf Gong 97.1 mit Gimme All Your Lovin'.
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0: Grüßet euch auf die Straßen, aktuell freie Bahn für den Wahn. Ihr solltet überall gut durchkommen, aber geblitzt wird, und zwar in Neunkirchen am Brand, Erlenhofer Straße. Habt ihr noch mehr gesehen, dann lasst es mich wissen, 08.097.1.97.1. Danke und gute Fahrt. Unsere Glitzermurmel gibt heute wieder Vollgas. Aktuell 27 Grad in Karolsburg und Wachendorf. 29 dafür in Roßtal und ein bisschen was geht noch. 31 heute an der Spitze. Dazu kein Wölkchen in Sicht, kommt heute keins dazu. Und auch in den kommenden Tagen gibt's wolkenlos blauen Himmel bei bis zu 33 Grad.
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3: 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So lautet der tückische Dolchstoß in den Rücken. Weiber und Kinder sind voller Feigheit. Wohlan, greift sie an. Flieht hinauf auf die rettenden Berge.
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0: Grüße raus an alle Urlauber. 2 vor 3 und wenn einer eine Reise tut, soll man ihn nicht aufhalten. Aber man soll ihm einen fetten Soundtrack spendieren. Und der kommt gleich von Run DMC, Walk This Way. Passt zu jedem Roadtrip. Und wenn ihr euch die kostenlose Kong 97.1 App holt, kriegt ihr den feinsten Classic Rock sogar überall auf dieser Welt for free. Außerdem dabei gleich die Stones mit Brown Sugar.
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14: Ich bin Moritz Einzel. Seit Freitag spuckt Europas aktivster Vulkan, der Ätna, wieder Asche und Lava und sorgt dafür, dass viele Urlauber auf der Insel Sizilien festsitzen. In der Nacht hat sich ein neuer Schlot geöffnet, weswegen der Flughafen Catania heute quasi stillsteht. Nur eine einzige Maschine konnte am Morgen starten. Alle Landungen sind bis 19 Uhr ausgesetzt. Der Bundesverband Spedition und Logistik hat die Erwartungen an die Aussetzung des Sonntagsfahrverbots für Lkw gedämpft. Hauptgeschäftsführer Huster sprach im Deutschlandfunk von einem Nullsummenspiel. Es gebe nämlich nicht genügend Lkw-Fahrer, um ausreichend Gütertransporte von Schiffen auf die Straße zu verlegen. Das ist notwendig wegen des historischen Niedrigwassers in den Flüssen. Ein syrisches Gericht hat den gestürzten Präsidenten Assad in Abwesenheit zum Tode verurteilt. Ihm wurden vorsätzlicher Mord, Folter, willkürliche Inhaftierung und Verbrechen gegen die Menschlichkeit vorgeworfen. Assad hält sich derzeit in Russland auf. Der Bericht von Amira Rajab.
15: Das Gerichtsurteil wurde live im syrischen Staatsfernsehen übertragen. Neben Assad wurde auch sein Cousin Atef Najib zum Tode verurteilt. Er ist eine der wenigen Schlüsselfiguren der Ex-Regierung, die selbst in Syrien vor Gericht stand. Auch Assads berüchtigter Bruder Maher wurde in Abwesenheit zum Tode verurteilt. Eine Vollstreckung der Strafen scheint bisher jedoch unwahrscheinlich, denn Russland hat Assad Asyl gewährt.
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16: Mit Henrike Müller. Mittelfranken ist weiter ein beliebtes Urlaubsziel. Das zeigt die touristische Bilanz fürs erste Halbjahr. Die Übernachtungszahlen sind um knapp 2% gestiegen im Vergleich zum Vorjahreszeitraum. Damit liegt Franken deutlich über dem bayerischen Durchschnitt. Ein wichtiger Motor sind die Städte, so Jörg Henschel vom Tourismusverband Franken.
17: Die Städteregion Nürnberg ist absoluter Spitzenreiter. Mit Nürnberg, Fürth, Erlangen, Schwabach bietet die Region hier auch eine super Mischung aus Kultur, Veranstaltungen, Kulinarik. Und dieses Jahr ist das i-Tüpfelchen unsere Kampagne Franken gehört erlebt. Und hier haben wir in Nürnberg ja mit den Jubiläen der Internationalen Orgelwoche und des Badentreffens auch wunderbare Highlights.
16: Auch das fränkische Seenland ist im Aufwind und lockt mit Urlaub am Wasser, Radfahren und Naturerlebnissen.
0: Dankeschön, Henny.
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0: Servus euch auf die Straßen, machen wir es fix. Wie ich sehe, sehe ich nichts aktuell. Habt ihr freie Fahrt und geblitzt wird auch nicht. Wenn ihr unterwegs seid und doch was entdeckt habt, lasst es mich wissen. 08000 97 1 97 1. Danke und gute Fahrt. 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Auch heute ist es wieder hitzig, schwitzig bei aktuell 29 Grad in Reichelsdorf und auch in Schwabach. 29 Grad auch bei euch in Burgthann und da geht sogar noch ein bisschen was. 31 Grad heute an der Spitze. Dazu Sonne pur und auch in den kommenden Tagen gibt es kein Wölkchen am Himmel über uns. Das Ganze dann bei Werten um die 33 Grad.
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0: Und 3 nach 3 am hitzig schwitzigen Dienstag, da hilft zur Abkühlung nur
18: den Hodensack in kaltes Wasser hängen.
0: Und mein Telefon hat rabimmelt. Servus Lavagna, machst du das auch zur Abkühlung?
19: Gott, bist du ein alter Blätwafer, deswegen mache ich dich so. Ah. Und weißt du, was das Schöne ist? Du hast angefangen und ich habe aufgehört. Ich habe jetzt meinen Feierabend und den genieße ich vor dem Venti sitzend einen Eiskaffee trinken. Ich denke an dich. In diesem Sinne, schönen Dienstag bei Benni.
0: Ah, Vanja, ich mag dich doch auch. Dann genießt deinen Feierabend. Grüße raus an alle, die ebenfalls gerade vorm Ventilator sitzen oder bereits in die Eistour reingekrochen sind. Ich bin bei euch mit feinstem Classic Rock. Gleich Run DMC, Walk This Way aus den 80s. Und dieser Monster 70er kommt von den Stones, nennt sich Brown Sugar. Schönen Dienstag.

Grüße raus nach Katzwang oder auch nach Langwasser. Da ist nämlich gestern die Kerber zu Ende gegangen und damit jetzt den hart verkaterten Bamst mal wieder in aufrechte Position bringen. Ich bin bei euch mit einem gediegenen 80er, der wieder aufbaut. Quasi das musikalische Elo-Trans. Lana Miles auf Gong 97.1 Black Velvet. Und dann ein bisschen durchatmen, denn Freunde, so oder so kommt die nächste Kerber bestimmt.

0: Fantastischen Dienstag, kurz vor 3:30 und Freunde, ich hoffe, ihr habt alle einen starken Magen beieinander, denn ich erzähle euch gleich von einem neuen Food-Trend. Ja, es gibt wie immer nichts, was nicht gibt, aber die Leute, ich glaube, die fressen auch kleine Kinder. Was es damit auf sich hat, das verrate ich euch 3:45 und vorher gönnen wir uns die größten Klassiker aller Zeiten. Habe ich ein absolutes Gänsehautbrett gegen die Hitze dabei. Led Zeppelin's Stairway to Heaven direkt nach 3:30. Nur hier auf Gong 97.1.
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0: Grüßet euch auf die Straßen. Aktuell geht's störungsfrei durch Richtung Feierabend. Blitzer habe ich aktuell auch noch keine vorliegen. Falls ihr unterwegs seid und was entdeckt habt, lasst's mich wissen. 08.097.1. Dankeschön. Sonne pur für Franken bei aktuell 29 Grad. Die haben wir gemessen bei euch in Leinburg und Diepersdorf. Da geht noch ein bisschen was nach oben. 31 Grad heute an der Spitze. Dazu kein Wölkchen in Sicht. Das bleibt auch so. Auch in den kommenden Tagen gibt es Sonne pur. Dann bei Werten um die 33 Grad.
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0: Fantastischen Dienstag, Gong 97.1 hier und Freunde, so ein Maßkrug hat ja verschiedene Verwendungszwecke. Allen voran kannst du Bier nahe tun und dann Schee raustrinken. Oder von mir aus tust du Wasser nahe, steckst ein paar Blümler nahe, hast du Wasen. Oder du schmierst das komplette Ding bündig voll mit Tiramisu.
1: Uah, da kriegst du voll die Brechreiz.
2: Ich rech mich gerade nicht auf, aber das ist nicht da, man.
0: Genau, das ist die Tiramas. Das ist der neue Foodtrend aus der Münchner Innenstadt. Die gibt's jetzt da während der Wirtshauswiesen, kostet roundabout 20 Euro. Und ich für meinen Teil, als Riesenverfechter des fränkischen Bieres, muss sagen, ich lasse mir das schon ein Stück weit eingehen. Denn das Münchner Bier ist und bleibt am leckersten, wenn's das kurz vorm Trinken durch Tiramisu ersetzt.

0: 3 Minütchen vor 4, gleich fällt der Anpfiff eures Feierabends und ich habe geguckt, das Verkehrsradar ist aktuell noch grün, ihr solltet also störungsfrei reinkommen in die Freizeit und die untermale ich euch gleich mit feinstem Classic Rock. Gute Laune 80er, passend zum Sonnenschein, Bryan Adams auf Gong 97.1, Cuts Like a Knife oder auch einer zum Durchatmen, die Doobie Brothers, Long Train Running.
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7: Ich bin Moritz Einzel. Wärmepumpen werden immer beliebter. Wie der zuständige Branchenverband mitgeteilt hat, wurden in den ersten 6 Monaten des Jahres rund 194.500 Wärmepumpen verkauft. Ganze 40% mehr als im Vorjahreszeitraum. Aber auch Gasheizungen bleiben nach wie vor sehr gefragt. Bahnchefin Pallar will den Sanierungsplan für dutzende Bahnstrecken anpassen. Anzahl und Umfang der Generalsanierungen sollen überprüft und neu priorisiert werden. Demnach soll künftig jede sanierte Strecke nicht auf einen Schlag, sondern schrittweise wieder in Betrieb genommen werden. Was das für die Dauer einzelner Baustellen und den gesamten Zeitplan bedeutet, ist noch unklar. Nach dem schweren Erdbeben in Kolumbien geht die Suche nach Verschütteten weiter. Es werden noch zahlreiche Menschen unter Gebäudetrümmern vermutet. Bisher ist von mehr als 130 Todesopfern und hunderten Verletzten die Rede. Das Beben im Westen Kolumbiens gestern hatte eine Stärke von 7,4.
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8: Mit Henrike Müller. Der Unfall im Bereich des Nürnberger U-Bahnhofs Rötenbach hat längerfristige Folgen für die Fahrgäste. Die Station wird zwar mittlerweile wieder von der U2 angefahren, die Reparaturarbeiten an den Gleisen in der Abstellanlage dauern aber länger als gedacht. Was das für die Fahrgäste heißt, erklärt VAG-Sprecherin Elisabeth Seitzinger.
9: Wir haben im Moment Pendelbetrieb zwischen Rötenbach und Hohe Marter. Zwischen den beiden U-Bahnhöfen schicken wir über ein Gleis eben den Fahrgastbetrieb, die Fahrgastzüge hin und her. Durchgehend fährt die U2 von Hohe Marter bis Flughafen bzw. teilweise bis Ziegelstein.
8: Die Arbeiten werden sich voraussichtlich bis Mitte September hinziehen.
0: Dankeschön, Henny.
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0: Freie Bahn für den Wahn Richtung Feierabend solltet ihr überall gut durchkommen. Aber geblitzt wird, hat mir der Stefan gemeldet. Und zwar in Nürnberg, Weißenburger Straße, wenn ihr stadtauswärts fahrt. Habt ihr mehr für mich? Dann gerne her damit. 08.097.1. Dankeschön. Sonne pur, auch heute hitzig, schwitzig dieser Dienstag bei aktuell 29 Grad in Feucht und Wendelstein. 28 sind es aktuell bei euch in Allersberg, auch da gibt es noch einen Aufschlag. 31 heute an der Spitze. Die Sonne bleibt uns auch in den kommenden Tagen treu, da klettern wir auf bis zu 33 Grad.
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0: Um 2 nach 4 und damit dem perfekten Soundtrack für euren Feierabend. Während ihr jetzt da husch husch aus der Firma eilt, bin ich bei euch. Gleich mit Bryan Adams, Cuts Like a Knife oder auch die Doobie Brothers. Schön zum Durchatmen, Long Train Running. Und dieser gediegene 80er kommt von Melissa Etheridge, nennt sich Like the Way I Do. Schön, dass ihr dabei seid.

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Himmelsspektakel über Franken. Fantastischen Dienstag, Gong 97.1 hier. Und morgen wartet nicht nur die Sonnenfinsternis auf uns, sondern auch die Perseiden sind zu Gast. Morgen und übermorgen gibt's bis zu 100 Sternschnuppen pro Stunde. Das schreit danach, mit der Angebeteten oder dem Angebeteten einfach mal wieder die Romantik vom Stapel zu reißen, irgendwo ins Grüne zu fahren, zurückzulehnen und dann schön Sternschnuppen gucken. Ich bin mit dem passenden Schmuser-Sound bei euch. Die Scorps auf Gong 97.1. Still loving you. Dankt mir später. Nennt eure Kinder einfach Mark. Auch die Mädchen. 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

0: Rätsel, Freunde, aufgehorcht. Auch heute Morgen bei uns Rock Barde zu Gast im Morgenrock bei Claudio. Hat uns einen der größten Klassiker aller Zeiten in die altertümliche Sprache übersetzt, damit wir fröhlich miträtseln können. Hat heute Morgen so geklungen.
1: Der weiße Mann überquerte das unendliche Meer. Er brachte über uns herben Schmerz und tiefes Elend. Er rottete unsere stolzen Stämme aus und vernichtete unseren geheiligten Glauben.
0: Sehr düster heute, aber falls ihr schon eine Idee habt, welcher Song das denn sein könnte, dann behaltet diese Idee im Hinterkopf, denn die Auflösung gibt's um 4:45. Da hören wir nochmal rein, ob ihr heute Morgen denn lösen konntet. Außerdem gönnen wir uns die größten Klassiker aller Zeiten. Habe ich direkt nach halb R.E.M. dabei. It's the end of the world as we know it. Nur hier auf Frankens Classic Rock Sender.
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0: Grüße zu euch auf die Straßen. Wir schauen ins Stadtgebiet Nürnberg. Harsdörfer Straße. Da gab es einen Unfall Richtung der Schweigertstraße. Da kommt es zu Behinderungen. Wenn ihr vorbei müsstet, fahrt am besten weit außen rum. Außerdem wird geblitzt und zwar in Katzwang auf der Wolkersdorfer Straße kurz nach dem Bahnhof und in Nürnberg, Weißenburger Straße stadtauswärts. Danke Stefan fürs Melden. Habt ihr noch mehr für mich? Dann gerne her damit 08.097.1971. Dankeschön. Sonne pur für Franken und wir kratzen an der 30-Grad-Marke. 29 gemessen in Rettnitz-Hembach und Leerstetten. 29 auch bei euch in Postbauer Heng. 30 bis 31 sind für heute die gemeldeten Maxi-Werte. Dazu ganz viel Sonnenschein und das auch in den kommenden Tagen. Auch da kein Wölkchen in Sicht und da klettern wir auf bis zu 33 Grad.
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0: 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Auch heute Morgen war unser Rockbarde zu Gast im Morgenrock bei Claudio und hat uns fröhlich zum Miträtseln, einen der größten Klassiker aller Zeiten, in die altertümliche Sprache übersetzt.
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0: Glücklicherweise gibt es nie wieder neue Mucke von Motley Crue. Da hat sich Nikki Sixx jetzt nämlich zu Wort gemeldet und hat gesagt, ja, es ist schwierig und er wartet auf eine ganz bestimmte Begebenheit. Wieso, weshalb, warum? Auf was er denn wartet? Der gute Nikki Sixx, das verrate ich euch um 10:50 und vorher gönnen wir uns die größten Klassiker aller Zeiten. Da habe ich REO Speedwagon dabei, Can't Fight This Feeling oder auch Golden Earring, Radar Love hier auf Gong 97.1.
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8: Ich bin Moritz Einzel. Wenn es nach Bundesverkehrsminister Bilger geht, dann braucht man nicht immer wieder eine neue E-Auto-Förderung. Elektroautos seien gut entwickelt und mittlerweile auch kostengünstig, so der CDU-Politiker. Auch wenn er einräumt, dass die aktuelle E-Auto-Förderung gut angenommen werde. Das Programm der schwarz-roten Koalition fördert Kauf und Leasing von Elektroautos mit bis zu 6.000 Euro. Das Ganze läuft bis maximal Ende 2029. Bundestagspräsidentin Klöckner hat mit einem KI-Bild auf Instagram Kritik auf sich gezogen. Auf dem Bild ist sie umringt von 4 Kindern mit Schultüten zu sehen, denn in Rheinland-Pfalz ist Schulstart. Zahlreiche Nutzer kritisierten in den Kommentaren, dass Klöckner KI für ihre Beiträge benutzt. Kurz darauf wurden die kritischen Kommentare laut Medienberichten gelöscht. Später wurde die Kommentarfunktion ganz ausgestellt. Wegen des Niedrigwassers haben ja zahlreiche Bundesländer das Sonntagsfahrverbot für Lkw ausgesetzt. Bayerns Wirtschaftsminister Aiwanger hat jetzt gefordert, den Lkw noch besser zu nutzen. Bei Welt TV sagte er:
9: Wir müssen noch mehr auf die Long-Lkw setzen, müssen auch noch mehr darauf drängen, dass der Transport per Lkw nicht ideologisch verteuert wird, also Stichwort CO2-Steuer.
8: Aiwanger hat eine Senkung der CO2-Steuer auf Transporte vorgeschlagen.
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10: Mit Henrike Müller. Sommer, Sonne, Grillen, eigentlich eine perfekte Kombi. In Nürnberg ist wegen der Hitze und Trockenheit beim Grillen draußen aber gerade extra Vorsicht angesagt. Die ausgewiesenen Grillflächen in den Grünanlagen dürfen zwar weiterhin genutzt werden, allerdings gelten dabei klare Regeln. Der Servicebetrieb öffentlicher Raum erinnert daran, Abstand zu trockenem Gras und Bäumen zu halten, den Grill nie unbeaufsichtigt zu lassen und bei Funkenflug sofort aufzuhören. Auch die Kohle muss komplett ausgekühlt sein, bevor sie in die vorgesehenen Behälter kommt. Und ganz wichtig, im Wald und weniger als 100 Meter vom Wald entfernt sind Grill- und Lagerfeuer grundsätzlich verboten. Sollte die Waldbrandgefahr weiter steigen, will Sir die Lage neu bewerten.
0: Und bitte auch keine glühenden Kippenstummel aus dem Auto schnipsen. Danke, Henny.
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0: Wir schauen auf die A73, Bamberg Richtung Nürnberg. Zwischen Erlangenbruck und dem Kreuz führt Erlangen aktuell Gefahr durch eine ungesicherte Unfallstelle. Und dann habe ich noch 3 Blitzer für euch. Nürnberg, Katzwang in der Wolkersdorfer Straße kurz nach dem Bahnhof. Nochmal Nürnberg, Weißenburger Straße auswärts. Danke Stefan. Und in Erlangen, Palmsanlage, wenn ihr Richtung Spardorfer Straße fahrt. Danke Mike fürs Melden. Habt ihr mehr für mich? Dann klingelt gerne durch 08000 97 1 97 1. Danke und gute Fahrt.
8: Sonne pur für Franken. Servus Robert, was macht denn das Wetter?
11: Draußen ist warm, sehr warm, heiß.
8: Das stimmt, denn wir haben aktuell 30 Grad gemessen bei euch in Feucht und in Schwarzenbruck. 29 sind es aktuell weiter nördlich bei euch in Heroldsberg. 30, 31 sind heute auch die Maxi-Werte. Und in den kommenden Tagen gibt es das exakt identische Spiel. Auch da Sonne pur, keine Wolken und das bei bis zu 33 Grad.
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8: Um 3 nach 5. Grüße raus an alle Pendler. Auch diese Woche könnte es ein bisschen länger dauern, denn die U1 fährt weiterhin nicht normal. Da wird an den Gleisen rumgefuchtelt, wurschtelt und getüdelt in Muckenhof. Deswegen zwischen Langwasser Süd und Fürth Harthöhe gibt es die U1 nur alle 12 Minuten. Das Ganze soll noch eine ganze Ecke dauern bis zum 22. August. 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Außerdem habt ihr dann feinsten Classic Rock direkt mit den Stöpseln im Ohr beim Warten bei euch. So wie gleich von REO Speedwagon, Can't Fight This Feeling oder der hier von Golden Earring, Radar Love. Schönen Dienstag.

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Glücklicherweise gibt es nie wieder neue Mucke von Motley Crue. Fantastischen Dienstag, Gong 97.1 hier. Ihr letztes Album ist knapp 20 Jahre her und jetzt hat sich Bassist Nikki Sixx zu Wort gemeldet, hat gesagt, hey, der Arbeitsaufwand für so eine Platte ist einfach nicht mehr zeitgemäß. Wenn du 10 Songs draufpacken willst, musst du schon mal 20 schreiben und 5 davon sollten auch noch überragend geil sein. In dieser Position sieht er sich einfach nicht mehr. Er wartet, Zitat, auf einen Blitzschlag. Also quasi, wenn ihm ein neuer Text direkt in den Schädel einschlägt, wird er auch die Jungs anrufen und dann wird sich auch wieder zusammen im Studio getroffen und gearbeitet. Ob und wann das passiert, steht natürlich komplett in den Sternen. Wir lassen uns überraschen und sobald es da vielleicht doch noch neue Mucke irgendwann von Motley Crue gibt, hört ihr das wie immer zuallererst auf Gong 97.1 und in der Zwischenzeit kriegt sowohl Nikki Sixx als auch ihr da draußen alle News aus der Rockwelt in unserem Rock News Podcast und den findet ihr auf podio.de und überall da, wo es Podcasts gibt.

0: ist weg. Das Finanzamt will eine Nachzahlung und der Chef fordert Überstunden. Alles semi-geil, aber ihr wisst, das alles ist immer noch besser als ein Kolbenfresser. Genau deswegen spendiere ich gleich den Soundtrack der Straße. Steppenwolf, Born to be Wild auf Gong 97.1 und vorher noch ein Shepherd Party 80er. Judas Priest, Living After Midnight.
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0: Grüße euch auf die Straßen. Wir schauen auf die A6 Amberg Richtung Nürnberg. Zwischen dem Kreuz Altdorf und Kreuz Nürnberg Ost liegen Reifenteile auf der Fahrbahn. Ähnliches Spiel auf der A6 Heilbronn Richtung Nürnberg. Zwischen Rot und Kreuz Nürnberg Süd liegen Metallteile auf der Fahrbahn. Und dann schauen wir noch auf die B8 Nürnberg Richtung Neustadt. Aktuell gesperrt zwischen Rohrbach und Langenzenn. Hier werdet ihr über Langenzenn umgeleitet. Danke Jens fürs Melden. Außerdem wird geblitzt Nürnberg, Wolkersdorfer Straße kurz nach dem Bahnhof und Erlangen-Palmsanlage Richtung Spardorfer Straße. Danke Mike. Habt ihr mehr? Gerne her 08000 97 1 97 1. Dankeschön. Sonne pur für Franken bei 29 Grad in Uttenreuth und Erlangen, 28 aktuell bei euch in Boxdorf. Das waren die Maxi-Werte, die bleiben noch eine ganze Ecke stehen, genauso wie die Sonne. Die bleibt heute und in den kommenden Tagen bei uns und da klettern wir sogar auf 33 Grad.
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0: Fantastischen Dienstag, Gong 97.1 hier und Freunde, so ein Maßkrug hat ja verschiedene Verwendungszwecke. Allen voran kannst du Bier nahe tun und dann Schee raustrinken. Oder von mir aus tust du Wasser nahe, steckst ein paar Blümler nahe, hast du Worsen. Oder du schmierst das komplette Ding bündig voll mit Tiramisu.
1: Boah, da kriegst du voll eine Brechreiz.
2: Ich rech mich gerade nicht auf, aber das ist nicht normal.
0: Genau, das ist die Tiramas. Das ist der neue Foodtrend aus der Münchner Innenstadt. Die gibt's jetzt da während der Wirtshauswiesen, kostet roundabout 20 Euro. Und ich für meinen Teil, als Riesenverfechter des fränkischen Bieres, muss sagen, ich lass mir das schon ein Stück weit eingehen. Denn das Münchner Bier ist und bleibt am leckersten, wenn's das kurz vorm Trinken durch Tiramisu ersetzt.

0: fantastischen Dienstag. Ein Minütchen vor sechs haben wir auf der Uhr und ich spendiere gleich passend zum sonnenscheinenden gute Laune 80er. Schön zum Popo wackeln, die Dire Straits, Walk of Life. Außerdem für so einen lauen Sommerabend den perfekten Song fürs Lagerfeuer. Oasis, Wonderwall dabei. All das nur hier auf Frankens Classic Rock Sender.
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4: Ich bin Moritz Einzel. Auf wichtigen Flüssen für Gütertransporte ist die Lage gerade sehr angespannt. Bundesverkehrsminister Bilger sieht dabei vorerst kein schnelles Ende der Niedrigwasserprobleme. Er geht noch den ganzen August von Beeinträchtigungen aus, sagte er am Rande eines Unternehmensbesuchs in Neumünster. Unterdessen lockern immer mehr Bundesländer das Sonntagsfahrverbot für Lkw. Der Logistikverband BGL sagt allerdings, dass es nicht genügend Fahrer gibt. Deutschland ist als Urlaubsland weiter beliebt. Im ersten Halbjahr haben Hotels, Pensionen und Campingplätze fast 224 Millionen Übernachtungen verbucht. Das sei ein neuer Rekordwert für diesen Zeitraum, teilte das Statistische Bundesamt mit. Allerdings gab es im Juni einen Dämpfer für den Tourismus. Das lag mutmaßlich unter anderem am Pfingsttermin und an der eingetrübten Konsumlaune. Die EU will, dass TikTok, der Facebook-Konzern Meta und andere Social-Media-Plattformen künftig enger mit Faktencheckern zusammenarbeiten. Hintergrund ist die Migrationskrise in Ceuta Ende Juli. Zehntausende Menschen hatten von Marokko aus die Grenze überwunden, nachdem Videos auf Social Media fälschlicherweise vermittelt hatten, dass die Grenze offen sei.
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5: Mit Henrike Müller. Am Himmel wird's morgen Abend spektakulär. Grund dafür ist eine partielle Sonnenfinsternis, bei der sich der Mond teilweise vor die Sonne schiebt. Los geht's gegen 19.20 Uhr. Der Höhepunkt ist dann um 20.13 Uhr erreicht, so Matthias Gräter von der Nürnberger Sternwarte.
6: Wir können diesmal eine partielle Sonnenfinsternis beobachten, das heißt eine teilweise Sonnenfinsternis, so dass also der Mond nicht komplett die Sonne bedeckt, sondern eben nur einen Teil davon, immerhin bis zu 88%.
5: Wer in den Himmel schaut, braucht unbedingt eine zertifizierte Schutzbrille, da sonst schwere Schäden an den Augen drohen.
0: Dankeschön, Henny.
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0: Grüße auf die Straßen. Wir schauen auf die A6 Heilbronn Richtung Nürnberg. Zwischen Rot und dem Kreuz Nürnberg Süd liegt ein Metallteil auf der Fahrbahn. Und geblitzt wird Erlangen-Palms-Anlage, wenn ihr Richtung Spardorfer Straße fahrt. Danke dir, Mike, fürs Melden. Habt ihr noch mehr gesehen, dann lasst es mich gerne wissen. 08.097.1. Dankeschön. 30 Grad gemessen bei euch in Puschendorf und Tuchenbach. 29 sind es aktuell in Kadolsburg. Das waren für heute die Maxi-Werte. In den kommenden Tagen geht es sogar noch ein Eckchen höher. 33 Grad stehen da an der Spitze. Ebenfalls mit Sonne pur, ganz ohne Wolken.
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0: Um 3 nach 6 einen fantastischen Dienstag. Der perfekte Soundtrack für euren Feierabend. Jetzt vielleicht nochmal schnell mit dem Bauzi um die Häuser ziehen und dann wieder rein mit dem Kopf in die Eistruhe. Billy Idol dabei, Dancing with Myself. Fantastischen Dienstag.

Himmelsspektakel über Franken. Fantastischen Dienstag, Gong 97.1 hier. Morgen wartet die Sonnenfinsternis auf uns, aber damit nicht genug. Denn auch die Perseiden sind zu Gast. Morgen und übermorgen bis zu 100 Sternschnuppen in der Stunde. Und das schreit doch danach, die Angebetete oder den Angebeteten einfach mal wieder romantisch zu entführen. Schön ins Grüne fahren, ein Bett im Kornfeld ist nämlich immer frei. Und ich bin bei euch mit dem passenden Schmusersound jetzt von Joe Cocker aus dem Jahr 87. Unchained, my heart.

0: Werte Edelsleute, aufgehorcht! Auch heute Morgen war unser Rockbarde im Morgenrock bei Claudio zu Gast, hat uns zum Miträtseln einen der größten Klassiker aller Zeiten in die altertümliche Sprache übersetzt. Wie das heute Morgen geklungen hat und ob ihr lösen konntet, hören wir gleich nochmal um 6:45 und vorher gönnen wir uns die größten Klassiker aller Zeiten. Habe ich die musikalische Badehose dabei, Smash Mouth, All Star, passend zum Sonnenschein und davor gehen wir komplett aus dem Sattel mit John Jett and the Blackhearts. I love Rock'n'Roll auf Gong 97.1.
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0: Servus euch auf die Straßen. Wir schauen auf den Frankenschnellweg Nürnberg Richtung Fürth. Aktuell gesperrt zwischen Nürnberg Südwestring und der Schwabacher Straße, denn hier steht ein brennendes Fahrzeug. Wenn ihr da unterwegs seid, bitte Fenster und Türen geschlossen halten. Schauen wir auf die A6 Nürnberg Richtung Amberg. Da in der Ausfahrt Nürnberg-Langwasser steht ein Pannen-Pkw. Ziemlich schlecht zu sehen, direkt in der Ausfahrt. Auch hier bitte Fuß vom Gas. Und geblitzt wird Erlangen-Palmsanlage Richtung Spardorfer Straße. Habt ihr noch mehr für mich, dann klingelt gerne durch. 08000 97 1 97 1. Dankeschön. Wetter ist geil und bleibt geil. Wir haben aktuell immer noch 28 Grad bei euch in Leonhard und Schweinau. 28 auch in Mögeldorf. Das waren die Maxi-Werte. Bleiben noch eine Ecke stehen, genauso wie die Sonne. Die bleibt auch noch bei uns in den kommenden Tagen. Da klettern wir sogar auf bis zu 33 Grad.
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0: 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Auch heute Morgen war unser Rockbarde zu Gast im Morgenrock bei Claudio und hat uns fröhlich zu miträtseln, einen der größten Klassiker aller Zeiten, in die altertümliche Sprache übersetzt.
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3: Ich bin Helen Martin. Hitzeschutz sollte im Grundgesetz als gemeinsame Aufgabe festgeschrieben werden. Das fordern der Städtetag-Präsident Jung, der Sozialverband VdK und der Handelsverband Deutschland. Strukturell unterfinanzierte Kommunen sollen so unterstützt werden, beispielsweise indem sie Kühlräume, Bäume oder Trinkwasserspender finanziert bekommen. Wie alle Flüsse hat auch der Main aktuell zu wenig Wasser. Und das, was er hat, ist viel zu warm. Die Regierung von Unterfranken hat deswegen für den gesamten Mainverlauf bis Bamberg einen Alarmplan aktiviert. Laut dem Bayerischen Landesamt für Umwelt werden große Mengen Wasser aus dem Brombach und dem Rotsee in den Main umgeleitet. Außerdem sollen Kläranlagen und Industriebetriebe ihr Verhalten anpassen. Ungarns Parlament hat einen scharfen Orbán-Kritiker zum neuen Staatspräsidenten gewählt, András Borko. Der war 2011 vom langjährigen Regierungschef Orbán als Präsident des obersten Gerichtshofs abgesetzt worden. Der 73-jährige Borko hatte Ungarn unter Orbán einen besetzten Staat genannt. Im April war Orbán nach 16 Jahren als Ministerpräsident von Peter Motyar abgelöst worden. Bundestagspräsidentin Klöckner bekommt auf Social Media gerade jede Menge Kritik ab. Sie hat ein KI-Bild mit Kindern und Schultüten gepostet, denn in Rheinland-Pfalz ist Schulstart. Zahlreiche Nutzer kritisierten in den Kommentaren, dass Klöckner KI für ihre Beiträge benutzt. Kurz darauf wurden die kritischen Kommentare laut Medienberichten gelöscht. Später wurde die Kommentarfunktion ganz ausgestellt. Mehr Stimmung, mehr Euphorie, mehr Spaß im Stadion. Das wünscht sich der DFB für die Spiele der deutschen Fußballnationalmannschaft. Deswegen verkauft der Verband erstmals seit mehr als 25 Jahren wieder Stehplatztickets für Heimspiele. Thomas Bremser mit den Einzelheiten.
4: Der große Motivator Jürgen Klopp will wieder Euphorie entfachen bei der Mannschaft und den Fans. Da passt es gut, dass es bald auch wieder preiswerte Stehplätze geben wird. Schon bei den Klopp-Heimpremieren in rund 6 Wochen in Augsburg und München werden die Tickets angeboten für 18 Euro. Stehplätze seien ein wichtiger Bestandteil der Fankultur und des Stadionerlebnisses, sagt DFB-Präsident Neuendorf.
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5: Mit Henrike Müller. Der Bauernverband Mittelfranken schlägt Alarm. Der massive Preisverfall bei Schweinen und Ferkeln bringt Betriebe an den Rand des Ruins. Der Schweinemarkt ist massiv abgestürzt. Peter Köninger, Bezirkspräsident des Bauernverbands Mittelfranken.
6: Die letzten 2 Jahre flossen sehr viel Ware aus anderen Ländern nach Deutschland rein. Und das verdrängt eigentlich immer mehr einheimische Ware. Und dadurch kommt halt der lokale Markt unter Druck und es zeichnet sich auch hier ein Überschuss an Ware ab.
5: Gefordert werden jetzt unter anderem schnelle Finanzhilfen, faire Wettbewerbsbedingungen, mehr Investitionssicherheit sowie gezielte Förderprogramme, um die heimische Schweinefleischerzeugung zu retten.
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7: Sommer, Sonne, Sonnenschein und daran ändert sich heute auch nichts mehr. Aktuell pendeln wir um die 28 Grad und auch in den kommenden Tagen gibt Sonne pur, ganz ohne Wolken und da klettern wir sogar noch ein Eckchen höher, sind bis zu 33 Grad drin.
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4: Ich bin Helen Martin. Hitzeschutz sollte im Grundgesetz als gemeinsame Aufgabe festgeschrieben werden. Das fordern der Städtetag-Präsident Jung, der Sozialverband VdK und der Handelsverband Deutschland. Strukturell unterfinanzierte Kommunen sollen so unterstützt werden. Beispielsweise indem sie Kühlräume, Bäume oder Trinkwasserspender finanziert bekommen. Wie alle Flüsse hat auch der Main aktuell zu wenig Wasser und das, was er hat, ist viel zu warm. Die Regierung von Unterfranken hat deswegen für den gesamten Mainverlauf bis Bamberg einen Alarmplan aktiviert. Laut dem Bayerischen Landesamt für Umwelt werden große Mengen Wasser aus dem Brombach und dem Rotsee in den Main umgeleitet. Außerdem sollen Kläranlagen und Industriebetriebe ihr Verhalten anpassen. Ungarns Parlament hat einen scharfen Orbán-Kritiker zum neuen Staatspräsidenten gewählt, András Borko. Der war 2011 vom langjährigen Regierungschef Orbán als Präsident des obersten Gerichtshofs abgesetzt worden. Der 73-jährige Borko hatte Ungarn unter Orbán einen besetzten Staat genannt. Im April war Orbán nach 16 Jahren als Ministerpräsident von Peter Motyar abgelöst worden. Bundestagspräsidentin Klöckner bekommt auf Social Media gerade jede Menge Kritik ab. Sie hat ein KI-Bild mit Kindern und Schultüten gepostet, denn in Rheinland-Pfalz ist Schulstart. Zahlreiche Nutzer kritisierten in den Kommentaren, dass Klöckner KI für ihre Beiträge benutzt. Kurz darauf wurden die kritischen Kommentare laut Medienberichten gelöscht. Später wurde die Kommentarfunktion ganz ausgestellt. Mehr Stimmung, mehr Euphorie, mehr Spaß im Stadion. Das wünscht sich der DFB für die Spiele der deutschen Fußballnationalmannschaft. Deswegen verkauft der Verband erstmals seit mehr als 25 Jahren wieder Stehplatztickets für Heimspiele. Thomas Bremser mit den Einzelheiten.
5: Der große Motivator Jürgen Klopp will wieder Euphorie entfachen bei der Mannschaft und den Fans. Da passt es gut, dass es bald auch wieder preiswerte Stehplätze geben wird. Schon bei den Klopp-Heimpremieren in rund 6 Wochen in Augsburg und München werden die Tickets angeboten für 18 Euro. Stehplätze seien ein wichtiger Bestandteil der Fankultur und des Stadionerlebnisses, sagt DFB-Präsident Neuendorf.
0: Und jetzt unsere Franken-Reporter mit dem Wichtigsten aus der Metropolregion.
6: Mit Henrike Müller. Der Bauernverband Mittelfranken schlägt Alarm. Der massive Preisverfall bei Schweinen und Ferkeln bringt Betriebe an den Rand des Ruins. Der Schweinemarkt ist massiv abgestürzt. Peter Köninger, Bezirkspräsident des Bauernverbands Mittelfranken.
7: Die letzten 2 Jahre flossen sehr viel Ware aus anderen Ländern nach Deutschland rein. Und das verdrängt eigentlich immer mehr einheimische Ware. Und dadurch kommt halt der lokale Markt unter Druck und es zeichnet sich auch hier ein Überschuss an Ware ab.
6: Gefordert werden jetzt unter anderem schnelle Finanzhilfen, faire Wettbewerbsbedingungen, mehr Investitionssicherheit sowie gezielte Förderprogramme, um die heimische Schweinefleischerzeugung zu retten.
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3: Ich bin Helen Martin. Durch Trockenheit und Hitze ist die Lage auf wichtigen Flüssen für Gütertransporte gerade sehr angespannt. Und Bundesverkehrsminister Bilger macht wenig Hoffnung darauf, dass die Pegelstände sich schnell erholen. Er gehe noch den ganzen August von Beeinträchtigungen aus. Unterdessen lockern immer mehr Bundesländer das Sonntagsfahrverbot für Lkw. Der Logistikverband BGL sagt allerdings, dass es nicht genügend Fahrer gibt. Mitten in der Hochsaison hat Deutschlands Tourismusbranche Minus gemacht. Hotels und andere Unterkünfte haben im Juni knapp 49 Millionen Übernachtungen gezählt. Das sind fast 3% weniger als im Vorjahreszeitraum, so das Statistische Bundesamt. Claudia Wächter kennt die Details.
4: Die Deutschen haben seltener in Hotels und Pensionen eingecheckt. Campingplätze sind in der Statistik nicht berücksichtigt. Aber immerhin, es kamen mehr Gäste aus dem Ausland. Die haben den Dämpfer abgemildert. Und unterm Strich lief das gesamte erste Halbjahr mit mehr als 200 Millionen Übernachtungen ziemlich gut für die Branche. Das Tourismusjahr liegt auf Rekordniveau.
3: Wärmepumpen werden immer beliebter. Wie der zuständige Branchenverband mitgeteilt hat, wurden in den ersten 6 Monaten des Jahres rund 194.500 Wärmepumpen verkauft, ganze 40% mehr als im Vorjahreszeitraum. Aber auch Gasheizungen bleiben nach wie vor sehr gefragt. Der Verband betont außerdem, dass viele Heizungen nicht dem aktuellen Stand der Technik entsprechen, ein Problem, wenn man die Klimaziele erreichen wolle. In Karlstein am Main müssen die Menschen am 4. Oktober nochmal an die Wahlurne und ihren Gemeinderat wählen. Das Landratsamt Aschaffenburg hat das damit begründet, dass bei der Kommunalwahl im März gegen den Grundsatz der geheimen Wahl verstoßen wurde. Eine Wählergruppe hatte nämlich ihre Kandidaten bei der Aufstellung offen per Handzeichen gewählt. Die Gruppe ist bei der Neuauflage der Wahl nicht mehr zugelassen. Massen von Quallen haben das größte Atomkraftwerk in Frankreich durcheinander geworfen. Im nordfranzösischen Gravelines sind gestern die Hälfte der Reaktoren wegen der Tiere komplett heruntergefahren worden. Ein vierter läuft nur noch teilweise. Die Quallen stören den AKW-Betrieb, weil sie ins Filtersystem der Wasserpumpstationen gelangen können.
2: Und jetzt unsere Frankenreporter mit dem Wichtigsten aus der Metropolregion.
5: Mit Henrike Müller. Franken hat als Reiseregion weiter die Nase vorn. Im ersten Halbjahr konnte die Region fast 11 Millionen Übernachtungen verzeichnen. Das ist ein Plus von knapp 2% gegenüber dem Vorjahreszeitraum. Ein wichtiger Motor sind insbesondere die Städte, so Jörg Henschel vom Tourismusverband Franken.
6: Sowohl Nürnberg, Fürth, Erlangen und Schwabach bieten da auch eine super Mischung aus Kulturveranstaltungen, Kulinarik-Geschichte. Und das ist sowohl bei den Deutschen als auch bei den internationalen Gästen sehr beliebt. Und dieses Jahr haben ja auch unsere Kampagne Franken gehört erlebt, wo in Nürnberg mit den Jubiläen der Internationalen Orgelwoche und des Badentreffen auch wunderbare Akzente setzt.
5: Aber auch das fränkische Seenland ist im Aufwind und lockt mit Urlaub am Wasser, Radfahren und Naturerlebnissen.
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7: Perfektes Wetter, um mit den besten Kumpels alias den Freibiergesichtern doch noch mal eine Hopfen-Kaltschale irgendwo auf der Terrasse zu trinken. Aktuell pendeln wir um die 24 Grad und auch in den kommenden Tagen können wir uns auf laue Sommerabende freuen. Auch da klettern wir durch den Tag auf 33 Grad. Plus gibt's ebenfalls wolkenlos blauen Himmel.
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2: Ich bin Helen Martin. Durch Trockenheit und Hitze ist die Lage auf wichtigen Flüssen für Gütertransporte gerade sehr angespannt. Und Bundesverkehrsminister Bilger macht wenig Hoffnung darauf, dass die Pegelstände sich schnell erholen. Er gehe noch den ganzen August von Beeinträchtigungen aus. Unterdessen lockern immer mehr Bundesländer das Sonntagsfahrverbot für Lkw. Der Logistikverband BGL sagt allerdings, dass es nicht genügend Fahrer gibt. Mitten in der Hochsaison hat Deutschlands Tourismusbranche Minus gemacht. Hotels und andere Unterkünfte haben im Juni knapp 49 Millionen Übernachtungen gezählt. Das sind fast 3% weniger als im Vorjahreszeitraum, so das Statistische Bundesamt. Claudia Wächter kennt die Details.
3: Die Deutschen haben seltener in Hotels und Pensionen eingecheckt. Campingplätze sind in der Statistik nicht berücksichtigt. Aber immerhin, es kamen mehr Gäste aus dem Ausland. Die haben den Dämpfer abgemildert. Und unterm Strich lief das gesamte erste Halbjahr mit mehr als 200 Millionen Übernachtungen ziemlich gut für die Branche. Das Tourismusjahr liegt auf Rekordniveau.
2: Wärmepumpen werden immer beliebter. Wie der zuständige Branchenverband mitgeteilt hat, wurden in den ersten 6 Monaten des Jahres rund 194.500 Wärmepumpen verkauft, ganze 40% mehr als im Vorjahreszeitraum. Aber auch Gasheizungen bleiben nach wie vor sehr gefragt. Der Verband betont außerdem, dass viele Heizungen nicht dem aktuellen Stand der Technik entsprechen, ein Problem, wenn man die Klimaziele erreichen wolle. In Karlstein am Main müssen die Menschen am 4. Oktober nochmal an die Wahlurne und ihren Gemeinderat wählen. Das Landratsamt Aschaffenburg hat das damit begründet, dass bei der Kommunalwahl im März gegen den Grundsatz der geheimen Wahl verstoßen wurde. Eine Wählergruppe hatte nämlich ihre Kandidaten bei der Aufstellung offen per Handzeichen gewählt. Die Gruppe ist bei der Neuauflage der Wahl nicht mehr zugelassen. Massen von Quallen haben das größte Atomkraftwerk in Frankreich durcheinander geworfen. Im nordfranzösischen Gravelines sind gestern die Hälfte der Reaktoren wegen der Tiere komplett heruntergefahren worden. Ein Vierter läuft nur noch teilweise. Die Quallen stören den AKW-Betrieb, weil sie ins Filtersystem der Wasserpumpstationen gelangen können.
1: Und jetzt unsere Frankenreporter mit dem Wichtigsten aus der Metropolregion.
4: Mit Henrike Müller. Sommer, Sonne, Grillen. Eigentlich eine perfekte Kombi. In Nürnberg ist wegen der Hitze und Trockenheit beim Grillen draußen aber gerade Vorsicht angesagt. Die ausgewiesenen Grillflächen in den Grünanlagen dürfen zwar weiterhin genutzt werden, allerdings gelten dabei klare Regeln. Der Servicebetrieb öffentlicher Raum erinnert daran, Abstand zu trockenem Gras und Bäumen zu halten, den Grill nie unbeaufsichtigt zu lassen und bei Funkenflug sofort aufzuhören. Auch die Kohle muss komplett ausgekühlt sein, bevor sie in die vorgesehenen Behälter kommt. Und ganz wichtig, im Wald und weniger als 100 Meter vom Wald entfernt sind Grill- und Lagerfeuer grundsätzlich verboten. Sollte die Waldbrandgefahr weiter steigen, will Sir die Lage neu bewerten.
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1: Ich bin Helen Martin. Wenn es nach Bundesverkehrsminister Bilger geht, dann braucht man nicht immer wieder eine neue E-Auto-Förderung. Elektroautos seien gut entwickelt und mittlerweile auch kostengünstig, so der CDU-Politiker. Auch wenn er einräumt, dass die aktuelle E-Auto-Förderung gut angenommen werde. Das Programm der schwarz-roten Koalition läuft bis maximal Ende 2029. In Kolumbien wird nach der Erdbebenkatastrophe weiter nach Überlebenden gesucht. Mindestens 180 Todesopfer sind mittlerweile bestätigt. Mehr als 1000 Häuser sollen beschädigt oder eingestürzt sein. Philipp Snieder berichtet.
2: Besonders schwer getroffen ist Cali, die drittgrößte Stadt Kolumbiens. Dort wurden bislang die meisten Todesopfer gemeldet. Anwohner suchen gemeinsam mit Rettungskräften weiter in den Trümmern eingestürzter Gebäude nach Überlebenden. Unterstützung kommt derweil auch aus dem Ausland. Deutschland und die EU haben Hilfe zugesichert. Der europäische Erdbeobachtungsdienst Copernicus soll dabei helfen, das Ausmaß der Schäden zu erfassen.
1: Angesichts der Klimakrise fordert der Bund Naturschutz die bayerische Staatsregierung zu einem deutlich schnelleren Umbau der Wälder auf. Mehr als 2/3 des bayerischen Waldes würden aus Kiefern und Fichten bestehen. Das erhöht die Waldbrandgefahr. Gerade diese Nadelhölzer seien nämlich besonders hitzeempfindlich. Deswegen müssten mehr Laubbäume gepflanzt werden. Eine neue Studie zu Schönheits-OPs zeigt, Brust-OPs und Eingriffe im Gesicht sind gerade besonders gefragt. Nach Angaben der zuständigen Deutschen Chirurgengesellschaft waren in den ersten 6 Monaten des Jahres mehr als die Hälfte der Eingriffe im Gesicht. Dazu gehören beispielsweise Lidstraffungen oder Botox. Bei jüngeren Frauen ließ sich mehr als jede zweite Patientin die Brüste machen. Social Media verstärkt in den letzten Jahren den Wunsch nach solchen OPs, auch bei Männern. Die Spiele der deutschen Fußballnationalmannschaft sollen wieder mehr begeistern, nicht nur sportlich, sondern auch in Sachen Stimmung im Stadion. Der DFB lässt erstmals seit 25 Jahren wieder Stehplatztickets bei Länderspielen zu. Damit will der Verband die Fankultur stärken. Die ersten Stehplatzkarten gibt's für das Heimdebüt von Bundestrainer Jürgen Klopp am 27. September in Augsburg.
0: Und jetzt unsere Frankenreporter mit dem Wichtigsten aus der Metropolregion.
3: Mit Henrike Müller. Sommer, Sonne, Grillen. Eigentlich eine perfekte Kombi. In Nürnberg ist wegen der Hitze und Trockenheit beim Grillen draußen aber gerade Vorsicht angesagt. Die ausgewiesenen Grillflächen in den Grünanlagen dürfen zwar weiterhin genutzt werden, allerdings gelten dabei klare Regeln. Der Servicebetrieb öffentlicher Raum erinnert daran, Abstand zu trockenem Gras und Bäumen zu halten, den Grill nie unbeaufsichtigt zu lassen und bei Funkenflug sofort aufzuhören. Auch die Kohle muss komplett ausgekühlt sein, bevor sie in die vorgesehenen Behälter kommt. Und ganz wichtig, im Wald und weniger als 100 Meter vom Wald entfernt sind Grill- und Lagerfeuer grundsätzlich verboten. Sollte die Waldbrandgefahr weiter steigen, will Sir die Lage neu bewerten.
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4: Sommer, Sonne, Sonnenschein und daran ändert sich heute auch nichts mehr. Aktuell pendeln wir um die 28 Grad und auch in den kommenden Tagen gibt Sonne pur, ganz ohne Wolken und da klettern wir sogar noch ein Eckchen höher, sind bis zu 33 Grad drin.
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1: Ich bin Helen Martin. Wenn es nach Bundesverkehrsminister Bilger geht, dann braucht man nicht immer wieder eine neue E-Auto-Förderung. Elektroautos seien gut entwickelt und mittlerweile auch kostengünstig, so der CDU-Politiker. Auch wenn er einräumt, dass die aktuelle E-Auto-Förderung gut angenommen werde. Das Programm der schwarz-roten Koalition läuft bis maximal Ende 2029. In Kolumbien wird nach der Erdbebenkatastrophe weiter nach Überlebenden gesucht. Mindestens 180 Todesopfer sind mittlerweile bestätigt. Mehr als 1000 Häuser sollen beschädigt oder eingestürzt sein. Philipp Snieder berichtet.
2: Besonders schwer getroffen ist Cali, die drittgrößte Stadt Kolumbiens. Dort wurden bislang die meisten Todesopfer gemeldet. Anwohner suchen gemeinsam mit Rettungskräften weiter in den Trümmern eingestürzter Gebäude nach Überlebenden. Unterstützung kommt derweil auch aus dem Ausland. Deutschland und die EU haben Hilfe zugesichert. Der europäische Erdbeobachtungsdienst Copernicus soll dabei helfen, das Ausmaß der Schäden zu erfassen.
1: Angesichts der Klimakrise fordert der Bund Naturschutz die bayerische Staatsregierung zu einem deutlich schnelleren Umbau der Wälder auf. Mehr als 2/3 des bayerischen Waldes würden aus Kiefern und Fichten bestehen. Das erhöht die Waldbrandgefahr. Gerade diese Nadelhölzer seien nämlich besonders hitzeempfindlich. Deswegen müssten mehr Laubbäume gepflanzt werden. Eine neue Studie zu Schönheits-OPs zeigt, Brust-OPs und Eingriffe im Gesicht sind gerade besonders gefragt. Nach Angaben der zuständigen Deutschen Chirurgengesellschaft waren in den ersten 6 Monaten des Jahres mehr als die Hälfte der Eingriffe im Gesicht. Dazu gehören beispielsweise Lidstraffungen oder Botox. Bei jüngeren Frauen ließ sich mehr als jede zweite Patientin die Brüste machen. Social Media verstärkt in den letzten Jahren den Wunsch nach solchen OPs, auch bei Männern. Die Spiele der deutschen Fußballnationalmannschaft sollen wieder mehr begeistern, nicht nur sportlich, sondern auch in Sachen Stimmung im Stadion. Der DFB lässt erstmals seit 25 Jahren wieder Stehplatztickets bei Länderspielen zu. Damit will der Verband die Fankultur stärken. Die ersten Stehplatzkarten gibt's für das Heimdebüt von Bundestrainer Jürgen Klopp am 27. September in Augsburg.
0: Und jetzt unsere Frankenreporter mit dem Wichtigsten aus der Metropolregion.
3: Mit Henrike Müller. Franken hat als Reiseregion weiter die Nase vorn. Im ersten Halbjahr konnte die Region fast 11 Millionen Übernachtungen verzeichnen. Das ist ein Plus von knapp 2% gegenüber dem Vorjahreszeitraum. Ein wichtiger Motor sind insbesondere die Städte, so Jörg Henschel vom Tourismusverband Franken.
4: Sowohl Nürnberg, Fürth, Erlangen und Schwabach bieten da auch eine super Mischung aus Kulturveranstaltungen, kulinarische Geschichte. Und das ist sowohl bei den Deutschen als auch bei den internationalen Gästen sehr beliebt. Und dieses Jahr haben ja auch unsere Kampagne Franken gehört erlebt, wo in Nürnberg mit den Jubiläen der internationalen Orgelwoche und des Badentreffen auch wunderbare Akzente setzt.
3: Aber auch das fränkische Seenland ist im Aufwind und lockt mit Urlaub am Wasser, Radfahren und Naturerlebnissen.
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1: Ich bin Stefan Schütz. Rhein, Elbe, Donau, sie alle führen momentan zu wenig Wasser. Verkehrsminister Bilger geht davon aus, dass das auch den ganzen August über so bleiben wird. Er bezeichnet die Lage für die Binnenschifffahrt als angespannt. Tine Klimach berichtet.
2: Es hat zwar immer mal wieder geregnet, aber es reicht bei weitem nicht aus, um die Flüsse annähernd zu füllen. Das stellt auch Verkehrsminister Bilger fest. Er will sich an diesem Mittwoch wieder mit seinen Kollegen aus den Ländern über die Lage und weitere, auch kurzfristige Maßnahmen austauschen. Mehrere Bundesländer haben schon das Sonntagsfahrverbot für Lastwagen vorübergehend ausgesetzt. Um Logistikketten aufrechtzuerhalten, sollen Transporte so zumindest teilweise auf die Straße verlagert werden.
1: Die Deutsche Bahn überarbeitet ihr Sanierungskonzept für wichtige Bahnstrecken. Projekte sollen neu priorisiert und Strecken besser für die Digitalisierung vorbereitet werden. Demnach sollen sanierte Strecken in Zukunft nicht mehr auf einen Schlag, sondern schrittweise wieder in Betrieb genommen werden. Was das für die Dauer einzelner Baustellen und den gesamten Zeitplan bedeutet, ist noch unklar. Wenn Bayern seine Windkraft ausbauen will, muss sich die Staatsregierung stärker gegen den Bund durchsetzen, so sehen es zumindest die Grünen im Landtag. Schuld daran sei das erneuerbare Energiengesetz des Bundes. Das würde norddeutsche Anlagen bei Ausschreibungen bevorzugen, weil die Preise von 5 Cent pro Kilowattstunde bieten könnten. Die Grünen fordern deshalb eine eigene Südausschreibung und mehr Engagement von Ministerpräsident Söder. Morgen Abend ist es soweit, Europa taucht in den Schatten des Mondes. Vor der Sonnenfinsternis warnt der Verband der Augenärzte nochmal eindringlich davor, das Naturschauspiel ungeschützt zu betrachten. Eine zertifizierte Schutzbrille ist unerlässlich. In unseren Breiten werden rund 90% der Sonne durch den Mond verdeckt. Total wird sie in Teilen Islands und Spaniens verdeckt sein. Silber und Bronze für Deutschland. Diesen Erfolg konnten Isabel Gose und Maja Werner bei der Schwimm-Europameisterschaft in Paris feiern. Im Freistil über 800 Meter war nur die Italienerin Simona Quadarella schneller. Für Isabel Gose geht mit dem zweiten Platz das Medaillensammeln bei diesen Titelkämpfen weiter. Vergangene Woche hatte sie im Freiwasser schon zweimal Gold geholt.
0: Und jetzt unsere Franken-Reporter mit dem Wichtigsten aus der Metropolregion.
3: Mit Henrike Müller. Der Bauernverband Mittelfranken schlägt Alarm. Der massive Preisverfall bei Schweinen und Ferkeln bringt Betriebe an den Rand des Ruins. Der Schweinemarkt ist massiv abgestürzt. Peter Köninger, Bezirkspräsident des Bauernverbands Mittelfranken.
4: Die letzten zwei Jahre flossen sehr viel Ware aus anderen Ländern nach Deutschland rein. Und das verdrängt eigentlich immer mehr einheimische Ware. Und dadurch kommt halt der lokale Markt unter Druck und es zeichnet sich auch hier ein Überschuss an Ware ab.
3: Gefordert werden jetzt unter anderem schnelle Finanzhilfen, faire Wettbewerbsbedingungen, mehr Investitionssicherheit sowie gezielte Förderprogramme, um die heimische Schweinefleischerzeugung zu retten.
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5: Perfektes Wetter, um mit den besten Kumpels alias den Freibiergsichtern doch nochmal eine Hopfenkaltschale irgendwo auf der Terrasse zu trinken. Aktuell pendeln wir um die 24 Grad und auch in den kommenden Tagen können wir uns auf laue Sommerabende freuen. Auch da klettern wir durch den Tag auf 33 Grad plus. Gibt's ebenfalls wolkenlos blauen Himmel.
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2: Ich bin Stefan Schütz. Rhein, Elbe, Donau, sie alle führen momentan zu wenig Wasser. Verkehrsminister Bilger geht davon aus, dass das auch den ganzen August über so bleiben wird. Er bezeichnet die Lage für die Binnenschifffahrt als angespannt. Tine Klimach berichtet.
3: Es hat zwar immer mal wieder geregnet, aber es reicht bei weitem nicht aus, um die Flüsse annähernd zu füllen. Das stellt auch Verkehrsminister Bilger fest. Er will sich an diesem Mittwoch wieder mit seinen Kollegen aus den Ländern über die Lage und weitere, auch kurzfristige Maßnahmen austauschen. Mehrere Bundesländer haben schon das Sonntagsfahrverbot für Lastwagen vorübergehend ausgesetzt. Um Logistikketten aufrechtzuerhalten, sollen Transporte so zumindest teilweise auf die Straße verlagert werden.
2: Die Deutsche Bahn überarbeitet ihr Sanierungskonzept für wichtige Bahnstrecken. Projekte sollen neu priorisiert und Strecken besser für die Digitalisierung vorbereitet werden. Demnach sollen sanierte Strecken in Zukunft nicht mehr auf einen Schlag, sondern schrittweise wieder in Betrieb genommen werden. Was das für die Dauer einzelner Baustellen und den gesamten Zeitplan bedeutet, ist noch unklar. Wenn Bayern seine Windkraft ausbauen will, muss sich die Staatsregierung stärker gegen den Bund durchsetzen. So sehen es zumindest die Grünen im Landtag. Schuld daran sei das erneuerbare Energiengesetz des Bundes. Das würde norddeutsche Anlagen bei Ausschreibungen bevorzugen, weil die Preise von 5 Cent pro Kilowattstunde bieten könnten. Die Grünen fordern deshalb eine eigene Südausschreibung und mehr Engagement von Ministerpräsident Söder. Morgen Abend ist es soweit, Europa taucht in den Schatten des Mondes. Vor der Sonnenfinsternis warnt der Verband der Augenärzte nochmal eindringlich davor, das Naturschauspiel ungeschützt zu betrachten. Eine zertifizierte Schutzbrille ist unerlässlich. In unseren Breiten werden rund 90% der Sonne durch den Mond verdeckt. Total wird sie in Teilen Islands und Spaniens verdeckt sein. Silber und Bronze für Deutschland. Diesen Erfolg konnten Isabel Gose und Maja Werner bei der Schwimm-Europameisterschaft in Paris feiern. Im Freistil über 800 Meter war nur die Italienerin Simona Quadarella schneller. Für Isabel Gose geht mit dem zweiten Platz das Medaillensammeln bei diesen Titelkämpfen weiter. Vergangene Woche hatte sie im Freiwasser schon zweimal Gold geholt.
1: Und jetzt unsere Franken-Reporter mit dem Wichtigsten aus der Metropolregion.
4: Mit Henrike Mülle. Der Bauernverband Mittelfranken schlägt Alarm. Der massive Preisverfall bei Schweinen und Ferkeln bringt Betriebe an den Rand des Ruins. Der Schweinemarkt ist massiv abgestürzt. Peter Köninger, Bezirkspräsident des Bauernverbands Mittelfranken.
5: Die letzten zwei Jahre flossen sehr viel Ware aus anderen Ländern nach Deutschland rein. Und das verdrängt eigentlich immer mehr einheimische Ware. Und dadurch kommt halt der lokale Markt unter Druck und es zeichnet sich auch hier ein Überschuss an Ware ab.
4: Gefordert werden jetzt unter anderem schnelle Finanzhilfen, faire Wettbewerbsbedingungen, mehr Investitionssicherheit sowie gezielte Förderprogramme, um die heimische Schweinefleischerzeugung zu retten.
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1: Ich bin Stefan Schütz. Mitten in der Hochsaison verzeichnet Deutschlands Tourismusbranche eine Delle. Hotels und andere Unterkünfte haben im Juni knapp 49 Millionen Übernachtungen gezählt. Das sind fast 3% weniger als im Vorjahreszeitraum. Claudia Wächter berichtet.
2: Die Deutschen haben seltener in Hotels und Pensionen eingecheckt. Campingplätze sind in der Statistik nicht berücksichtigt. Aber immerhin, es kamen mehr Gäste aus dem Ausland. Die haben den Dämpfer abgemildert. Und unterm Strich lief das gesamte erste Halbjahr mit mehr als 200 Millionen Übernachtungen ziemlich gut für die Branche. Das Tourismusjahr liegt auf Rekordniveau.
1: Wie alle Flüsse hat auch der Main aktuell zu wenig Wasser und das Wasser hat es viel zu warm. Die Regierung von Unterfranken hat deswegen für den gesamten Mainverlauf bis Bamberg einen Alarmplan aktiviert. Laut dem Bayerischen Landesamt für Umwelt werden große Mengen Wasser aus dem Brombach und dem Rotsee in den Main umgeleitet. Außerdem sollen Kläranlagen und Industriebetriebe ihr Verhalten anpassen. Wegen des aktuellen Ausbruchs des Vulkans Ätna sitzen mehrere tausend Urlauber auf der italienischen Insel Sizilien fest. Der Betrieb auf dem Flughafen in Catania wird durch Aschewolken behindert. Am Morgen konnte nur eine einzige Maschine für einen Inlandsflug abheben. Alle Landungen wurden am Abend vorsorglich ausgesetzt. Einige Flüge wurden in die Inselhauptstadt Palermo verlegt. Der Botanische Garten Basel bleibt heute Nacht bis 2 Uhr geöffnet wegen einer stinkenden Tropenpflanze. Die Titanwurz soll laut den Gärtnern bis Mitternacht ihre volle Blüte entfalten. Die Pflanze aus den Regenwäldern Sumatras gilt als größte Blüte der Welt, blüht aber nur selten und kurz. Wer nicht nach Basel gereist ist, kann das Spektakel auch im Livestream verfolgen. Freistil-Schwimmerin Isabel Gose hat in Paris EM Silber über 800 Meter gewonnen. Bronze sicherte sich die zweite deutsche Finalteilnehmerin Maja Werner. Die beiden mussten sich der Goldmedaillengewinnerin Simona Quadarella aus Italien geschlagen geben. Für die 24-jährige Gose war es bereits das dritte Edelmetall bei den Titelkämpfen in der französischen Hauptstadt.
0: Und jetzt unsere Franken-Reporter mit dem Wichtigsten aus der Metropolregion.
3: Mit Henrike Müller. Franken hat als Reiseregion weiter die Nase vorn. Im ersten Halbjahr konnte die Region fast 11 Millionen Übernachtungen verzeichnen. Das ist ein Plus von knapp 2% gegenüber dem Vorjahreszeitraum. Ein wichtiger Motor sind insbesondere die Städte, so Jörg Henschel vom Tourismusverband Franken.
4: Sowohl Nürnberg, Fürth, Erlangen und Schwabach bieten da auch eine super Mischung aus Kulturveranstaltungen, kulinarische Geschichte. Und das ist sowohl bei den Deutschen als auch bei den internationalen Gästen sehr beliebt. Und dieses Jahr haben ja auch unsere Kampagne Franken gehört erlebt, wo in Nürnberg mit den Jubiläen der Internationalen Orgelwoche und des Badentreffen auch wunderbare Akzente setzt.
3: Aber auch das fränkische Seenland ist im Aufwind und lockt mit Urlaub am Wasser, Radfahren und Naturerlebnissen.
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1: Ich bin Stefan Schütz. Mitten in der Hochsaison verzeichnet Deutschlands Tourismusbranche eine Delle. Hotels und andere Unterkünfte haben im Juni knapp 49 Millionen Übernachtungen gezählt. Das sind fast 3% weniger als im Vorjahreszeitraum. Claudia Wächter berichtet.
2: Die Deutschen haben seltener in Hotels und Pensionen eingecheckt. Campingplätze sind in der Statistik nicht berücksichtigt. Aber immerhin, es kamen mehr Gäste aus dem Ausland. Die haben den Dämpfer abgemildert. Und unterm Strich lief das gesamte erste Halbjahr mit mehr als 200 Millionen Übernachtungen ziemlich gut für die Branche. Das Tourismusjahr liegt auf Rekordniveau.
1: Wie alle Flüsse hat auch der Main aktuell zu wenig Wasser und das Wasser hat es viel zu warm. Die Regierung von Unterfranken hat deswegen für den gesamten Mainverlauf bis Bamberg einen Alarmplan aktiviert. Laut dem Bayerischen Landesamt für Umwelt werden große Mengen Wasser aus dem Brombach und dem Rotsee in den Main umgeleitet. Außerdem sollen Kläranlagen und Industriebetriebe ihr Verhalten anpassen. Wegen des aktuellen Ausbruchs des Vulkans Ätna sitzen mehrere tausend Urlauber auf der italienischen Insel Sizilien fest. Der Betrieb auf dem Flughafen in Catania wird durch Aschewolken behindert. Am Morgen konnte nur eine einzige Maschine für einen Inlandsflug abheben. Alle Landungen wurden am Abend vorsorglich ausgesetzt. Einige Flüge wurden in die Inselhauptstadt Palermo verlegt. Der Botanische Garten Basel bleibt heute Nacht bis 2 Uhr geöffnet wegen einer stinkenden Tropenpflanze. Die Titanwurz soll laut den Gärtnern bis Mitternacht ihre volle Blüte entfalten. Die Pflanze aus den Regenwäldern Sumatras gilt als größte Blüte der Welt, blüht aber nur selten und kurz. Wer nicht nach Basel gereist ist, kann das Spektakel auch im Livestream verfolgen. Freistil-Schwimmerin Isabel Gose hat in Paris EM Silber über 800 Meter gewonnen. Bronze sicherte sich die zweite deutsche Finalteilnehmerin Maja Werner. Die beiden mussten sich der Goldmedaillengewinnerin Simona Quadarella aus Italien geschlagen geben. Für die 24-jährige Gose war es bereits das dritte Edelmetall bei den Titelkämpfen in der französischen Hauptstadt.
0: Und jetzt unsere Franken-Reporter mit dem Wichtigsten aus der Metropolregion.
3: Mit Henrike Müller. Sommer, Sonne, Grillen. Eigentlich eine perfekte Kombi. In Nürnberg ist wegen der Hitze und Trockenheit beim Grillen draußen aber gerade Vorsicht angesagt. Die ausgewiesenen Grillflächen in den Grünanlagen dürfen zwar weiterhin genutzt werden, allerdings gelten dabei klare Regeln. Der Servicebetrieb öffentlicher Raum erinnert daran, Abstand zu trockenem Gras und Bäumen zu halten, den Grill nie unbeaufsichtigt zu lassen und bei Funkenflug sofort aufzuhören. Auch die Kohle muss komplett ausgekühlt sein, bevor sie in die vorgesehenen Behälter kommt. Und ganz wichtig, im Wald und weniger als 100 Meter vom Wald entfernt sind Grill- und Lagerfeuer grundsätzlich verboten. Sollte die Waldbrandgefahr weiter steigen, will Sir die Lage neu bewerten.
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1: Ich bin Stefan Schürz. Hitzeschutz sollte im Grundgesetz als gemeinsame Aufgabe festgeschrieben werden. Das fordern der Städtetagpräsident Jung, der Sozialverband VDK und der Handelsverband Deutschland. Strukturell unterfinanzierte Kommunen sollen so unterstützt werden, beispielsweise indem sie Kühlräume, Bäume oder Trinkwasserspender finanziert bekommen. Der ausbleibende Regen wird zum zunehmenden Problem für Natur und Wirtschaft. Bundesverkehrsminister Bilger rechnet damit, dass Niedrigwasser noch den ganzen August über die Binnenschifffahrt beeinträchtigen wird. Immer mehr Bundesländer lockern deshalb das Sonn- und Feiertagsfahrverbot für Lkw. Ob das wirklich hilft, ist unklar. Der Logistikverband BGL sagt, dass seit Jahren mehr als 100.000 Lkw-Fahrer fehlen. Bei Manching nahe Ingolstadt ist ein Regionalzug an einem beschrankten Bahnübergang mit einem Auto zusammengestoßen. Der 65 Jahre alte Autofahrer ist leicht verletzt worden. Den 132 Fahrgästen im Zug ist nichts passiert. Der Zug war mit rund 120 Stundenkilometern unterwegs. Laut Polizei waren Schranken und Signale zum Unfallzeitpunkt in Betrieb. Die Klimaanlage im Zug funktionierte auch nach dem Unfall. Die Fahrgäste mussten noch ungefähr 1,5 Stunden im Zug bleiben. Mindestens eine ganze Generation wird um ihre Bildung gebracht. Mädchen in Afghanistan dürfen unter den Taliban nach der Grundschule nicht weiter zur Schule gehen. Die UNESCO geht davon aus, dass aktuell 2,4 Millionen Mädchen von weiterführender Bildung ausgeschlossen sind. Bis 2030 könnte die Zahl sogar auf knapp 4 Millionen steigen. Die UN-Organisation spricht von schweren Verstößen gegen die Menschenrechte von Mädchen und Frauen. Hammerwerfer Merlin Hummel hat bei der Leichtathletik-EM in Birmingham Silber geholt und Owen Ansah Bronze über die 100-Meter-Strecke. Ausgelassene Stimmung im Stadion erhofft sich auch der DFB. Für Spiele der Fußballnationalmannschaft gibt es nach 25 Jahren wieder Stehplatztickets für Heimspiele. Thomas Bremser berichtet.
2: Der große Motivator Jürgen Klopp will wieder Euphorie entfachen bei der Mannschaft und den Fans. Da passt es gut, dass es bald auch wieder preiswerte Stehplätze geben wird. Schon bei den Klopp-Heimpremieren in rund 6 Wochen in Augsburg und München werden die Tickets angeboten für 18 Euro. Stehplätze seien ein wichtiger Bestandteil der Fankultur und des Stadionerlebnisses, sagt DFB-Präsident Neuendorf.
0: Und jetzt unsere Franken-Reporter mit dem Wichtigsten aus der Metropolregion.
3: Mit Henrike Müller. Der Bauernverband Mittelfranken schlägt Alarm. Der massive Preisverfall bei Schweinen und Ferkeln bringt Betriebe an den Rand des Ruins. Der Schweinemarkt ist massiv abgestürzt. Peter Köninger, Bezirkspräsident des Bauernverbands Mittelfranken.
4: Die letzten 2 Jahre flossen sehr viel Ware aus anderen Ländern nach Deutschland rein. Und das verdrängt eigentlich immer mehr einheimische Ware. Und dadurch kommt halt der lokale Markt unter Druck und es zeichnet sich auch hier ein Überschuss an Ware ab.
3: Gefordert werden jetzt unter anderem schnelle Finanzhilfen, faire Wettbewerbsbedingungen, mehr Investitionssicherheit sowie gezielte Förderprogramme, um die heimische Schweinefleischerzeugung zu retten.
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1: Stellen wir uns bitte mal eine Gruppe älterer Herren vor, Durchschnittsalter so um die 73 Jahre. Was machen die in ihrer Freizeit? Nein, die sitzen nicht im Park und spielen Schach, sondern die gehen auf Tour. Und zwar ist die Rede von Deep Purple. Die haben so viel Bock, dass sie ihre aktuelle Tour jetzt einfach nochmal um über 40 Konzerte verlängert haben. Das Schöne dabei ist, sie sind auch 6-mal in Deutschland, unter anderem am 7. November auch hier bei uns in Nürnberg präsentiert von Gong 97.1. 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
5: Ich bin Stefan Schütz. Hitzeschutz sollte im Grundgesetz als gemeinsame Aufgabe festgeschrieben werden. Das fordern der Städtetagpräsident Jung, der Sozialverband VDK und der Handelsverband Deutschland. Strukturell unterfinanzierte Kommunen sollen so unterstützt werden, beispielsweise indem sie Kühlräume, Bäume oder Trinkwasserspender finanziert bekommen. Der ausbleibende Regen wird zum zunehmenden Problem für Natur und Wirtschaft. Bundesverkehrsminister Bilger rechnet damit, dass Niedrigwasser noch den ganzen August über die Binnenschifffahrt beeinträchtigen wird. Immer mehr Bundesländer lockern deshalb das Sonn- und Feiertagsfahrverbot für Lkw. Ob das wirklich hilft, ist unklar. Der Logistikverband BGL sagt, dass seit Jahren mehr als 100.000 Lkw-Fahrer fehlen. Bei Manching nahe Ingolstadt ist ein Regionalzug an einem beschrankten Bahnübergang mit einem Auto zusammengestoßen. Der 65 Jahre alte Autofahrer ist leicht verletzt worden. Den 132 Fahrgästen im Zug ist nichts passiert. Der Zug war mit rund 120 Stundenkilometern unterwegs. Laut Polizei waren Schranken und Signale zum Unfallzeitpunkt in Betrieb. Die Klimaanlage im Zug funktionierte auch nach dem Unfall. Die Fahrgäste mussten noch ungefähr 1,5 Stunden im Zug bleiben. Mindestens eine ganze Generation wird um ihre Bildung gebracht. Mädchen in Afghanistan dürfen unter den Taliban nach der Grundschule nicht weiter zur Schule gehen. Die UNESCO geht davon aus, dass aktuell 2,4 Millionen Mädchen von weiterführender Bildung ausgeschlossen sind. Bis 2030 könnte die Zahl sogar auf knapp 4 Millionen steigen. Die UN-Organisation spricht von schweren Verstößen gegen die Menschenrechte von Mädchen und Frauen. Hammerwerfer Merlin Hummel hat bei der Leichtathletik-EM in Birmingham Silber geholt und Owen Ansah Bronze über die 100-Meter-Strecke. Ausgelassene Stimmung im Stadion erhofft sich auch der DFB. Für Spiele der Fußballnationalmannschaft gibt es nach 25 Jahren wieder Stehplatztickets für Heimspiele. Thomas Bremser berichtet.
6: Der große Motivator Jürgen Klopp will wieder Euphorie entfachen bei der Mannschaft und den Fans. Da passt es gut, dass es bald auch wieder preiswerte Stehplätze geben wird. Schon bei den Klopp-Heimpremieren in rund 6 Wochen in Augsburg und München werden die Tickets angeboten für 18 Euro. Stehplätze seien ein wichtiger Bestandteil der Fankultur und des Stadionerlebnisses, sagt DFB-Präsident Neuendorf.
4: Und jetzt unsere Franken-Reporter mit dem Wichtigsten aus der Metropolregion.
7: Mit Henrike Müller. Franken hat als Reiseregion weiter die Nase vorn. Im ersten Halbjahr konnte die Region fast 11 Millionen Übernachtungen verzeichnen. Das ist ein Plus von knapp 2% gegenüber dem Vorjahreszeitraum. Ein wichtiger Motor sind insbesondere die Städte, so Jörg Henschel vom Tourismusverband Franken.
8: Sowohl Nürnberg, Fürth, Erlangen und Schwabach bieten da auch eine super Mischung aus Kulturveranstaltungen, Kulinarik-Geschichte. Und das ist sowohl bei den Deutschen als auch bei den internationalen Gästen sehr beliebt. Und dieses Jahr haben ja auch unsere Kampagne Franken gehört erlebt, wo in Nürnberg mit den Jubiläen der Internationalen Orgelwoche und des Badentreffen auch wunderbare Akzente setzt.
7: Aber auch das fränkische Seenland ist im Aufwind und lockt mit Urlaub am Wasser, Radfahren und Naturerlebnissen.
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1: Zusammen mit ihrem britischen Ehemann John kehrt Saga in Nightbourne in ihre finnische Heimat zurück. Sie renovieren gemeinsam das einsam gelegene Haus von Sagas Großmutter, um dort ihr frisch geborenes Baby großzuziehen. Aber der kleine Racker bereitet den beiden Probleme.
2: Wie wäre es, wenn du aufhörst?
3: Ich gebe hier mein Bestes.
2: Ich weiß, ich versuche zu helfen.
3: Ja, aber er will einfach nicht einschlafen.
2: Nein, er will einfach nicht allein sein, oder? Hat er seinen Kopf angehoben? Wie macht er das? Du bist ein richtiges kleines Wunder, Christian.
1: In ihrer früheren Heimat London lief es noch richtig gut zwischen John und Saga. In den einsamen finnischen Wäldern geraten die beiden immer öfter aneinander. Vor allem, wenn es darum geht, sich um das Baby zu kümmern.
3: Egal, was ich mache, es ist sowieso alles falsch, die ganze Zeit.
2: Das habe ich nicht gesagt.
3: Ich kann anscheinend nichts richtig machen.
2: Du hast uns ein wundervolles Baby gemacht. Ich versuche nur zu helfen.
3: Du schreibst mir ständig vor, was ich zu tun und zu lassen habe. Du könntest mich auch einfach mal loben.
1: Ja, könnte er. Aber viel mehr Sorgen macht den beiden ihr Kind. Es sieht etwas seltsam aus und verhält sich auch seltsam. Die herbeigerufene Frau Doktor versucht zu beruhigen.
4: Wissen Sie, jedes Baby ist anders. Er ist wirklich außergewöhnlich gut entwickelt und erstaunlich groß für sein Alter. Er ist wirklich sehr muskulös.
2: Ja, als er geboren wurde, hat er Haare auf dem ganzen Körper.
4: Das ist total normal.
3: Er hat mein Blut getrunken.
4: Vielleicht ist er so hungrig, dass er einfach alles in den Mund nimmt, was er irgendwie erreichen kann.
1: Ein behaartes Baby, das Blut trinkt? Ja, denn Nightbourne ist ein Horrorstreifen, aber einer, der sich gewaschen hat und deshalb auch erst frei ab 16 Jahren ist. Stefan Grundler, Redaktion Gong 97.1.

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1: Ich bin Stefan Schütz. BAföG-Empfänger sollen ab dem Frühjahr nächsten Jahres mehr Geld bekommen. Dazu will das Bundeskabinett heute eine Reform auf den Weg bringen. Es berichtet David Riemer.
2: Unter anderem soll die Wohnkostenpauschale für Studierende, die nicht mehr bei ihren Eltern wohnen, steigen. Konkret von jetzt 380 auf 440 Euro pro Monat. Außerdem soll das Schüler-BAföG steigen. Die schwarz-rote Koalition will auch Freibeträge bei der Berechnung regelmäßig erhöhen, damit Inflation und Lohnsteigerungen den Kreis der Förderberechtigten nicht schleichend verkleinern.
1: Nach dem schweren Erdbeben in Kolumbien suchen Rettungskräfte weiter nach mehr als 3000 Vermissten. Örtliche Behörden zählten bislang 240 Tote. Der Präsident des Landes hat den nationalen Katastrophenfall ausgerufen. Dadurch lässt sich Hilfe aus dem Ausland leichter koordinieren, die inzwischen auch angelaufen ist. Das Beben hatte eine Stärke von 7,4 auf der Richterskala. In Neu-Ulm sind 5 Blindgänger aus dem Zweiten Weltkrieg entschärft worden. Alle Sperrungen sind inzwischen wieder aufgehoben. Wegen der Arbeiten war die Bahnlinie zwischen Augsburg und Ulm zeitweise dicht. Der Zugverkehr musste kurz komplett stoppen. Auch ein Teilstück der B10 war für die Entschärfung in beiden Richtungen gesperrt. Der Botanische Garten Basel bleibt heute Nacht bis 2 Uhr geöffnet wegen einer stinkenden Tropenpflanze. Die Titanwurz sollte laut den Gärtnern bis Mitternacht ihre volle Blüte entfalten. Die Pflanze aus den Regenwäldern Sumatras gilt als größte Blüte der Welt, blüht aber nur selten und kurz. Wer nicht nach Basel gereist ist, kann das Spektakel auch im Livestream verfolgen. Bei der Leichtathletik-Europameisterschaft in Birmingham hat Owen Ansah die Bronzemedaille über 100 Meter gewonnen. Zuvor sicherte sich Hammerwerfer Merlin Hummel die Silbermedaille. Und bei der Schwimm-EM in Paris gewann Isabel Gose ebenfalls Silber über die 800 Meter Freistil. Bronze ging an ihre Teamkollegin Maja Werner.
0: Und jetzt unsere Franken-Reporter mit dem Wichtigsten aus der Metropolregion.
3: Mit Henrike Müller. Sommer, Sonne, Grillen. Eigentlich eine perfekte Kombi. In Nürnberg ist wegen der Hitze und Trockenheit beim Grillen draußen aber gerade Vorsicht angesagt. Die ausgewiesenen Grillflächen in den Grünanlagen dürfen zwar weiterhin genutzt werden, allerdings gelten dabei klare Regeln. Der Servicebetrieb öffentlicher Raum erinnert daran, Abstand zu trockenem Gras und Bäumen zu halten, den Grill nie unbeaufsichtigt zu lassen und bei Funkenflug sofort aufzuhören. Auch die Kohle muss komplett ausgekühlt sein, bevor sie in die vorgesehenen Behälter kommt. Und ganz wichtig, im Wald und weniger als 100 Meter vom Wald entfernt sind Grill- und Lagerfeuer grundsätzlich verboten. Sollte die Waldbrandgefahr weiter steigen, will Sir die Lage neu bewerten.
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4: Ich bin Stefan Schürz. BAföG-Empfänger sollen ab dem Frühjahr nächsten Jahres mehr Geld bekommen. Dazu will das Bundeskabinett heute eine Reform auf den Weg bringen. Es berichtet David Riemer.
5: Unter anderem soll die Wohnkostenpauschale für Studierende, die nicht mehr bei ihren Eltern wohnen, steigen. Konkret von jetzt 380 auf 440 Euro pro Monat. Außerdem soll das Schüler-BAföG steigen. Die schwarz-rote Koalition will auch Freibeträge bei der Berechnung regelmäßig erhöhen, damit Inflation und Lohnsteigerungen den Kreis der Förderberechtigten nicht schleichend verkleinern.
4: Nach dem schweren Erdbeben in Kolumbien suchen Rettungskräfte weiter nach mehr als 3.000 Vermissten. Örtliche Behörden zählten bislang 240 Tote. Der Präsident des Landes hat den nationalen Katastrophenfall ausgerufen. Dadurch lässt sich Hilfe aus dem Ausland leichter koordinieren, die inzwischen auch angelaufen ist. Das Beben hatte eine Stärke von 7,4 auf der Richterskala. In Neu-Ulm sind 5 Blindgänger aus dem Zweiten Weltkrieg entschärft worden. Alle Sperrungen sind inzwischen wieder aufgehoben. Wegen der Arbeiten war die Bahnlinie zwischen Augsburg und Ulm zeitweise dicht. Der Zugverkehr musste kurz komplett stoppen. Auch ein Teilstück der B10 war für die Entschärfung in beiden Richtungen gesperrt. Der Botanische Garten Basel bleibt heute Nacht bis 2 Uhr geöffnet wegen einer stinkenden Tropenpflanze. Die Titanwurz sollte laut den Gärtnern bis Mitternacht ihre volle Blüte entfalten. Die Pflanze aus den Regenwäldern Sumatras gilt als größte Blüte der Welt, blüht aber nur selten und kurz. Wer nicht nach Basel gereist ist, kann das Spektakel auch im Livestream verfolgen. Bei der Leichtathletik-Europameisterschaft in Birmingham hat Owen Unser die Bronzemedaille über 100 Meter gewonnen. Zuvor sicherte sich Hammerwerfer Merlin Hummel die Silbermedaille. Und bei der Schwimm-EM in Paris gewann Isabel Gose ebenfalls Silber. Über die 800 Meter Freistil. Bronze ging an ihre Teamkollegin Maja Werner.
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6: Mit Henrike Müller. Der Bauernverband Mittelfranken schlägt Alarm. Der massive Preisverfall bei Schweinen und Ferkeln bringt Betriebe an den Rand des Ruins. Der Schweinemarkt ist massiv abgestürzt. Peter Köninger, Bezirkspräsident des Bauernverbands Mittelfranken.
7: Die letzten 2 Jahre flossen sehr viel Ware aus anderen Ländern nach Deutschland rein. Und das verdrängt eigentlich immer mehr einheimische Ware. Und dadurch kommt halt der lokale Markt unter Druck und es zeichnet sich auch hier ein Überschuss an Ware ab.
6: Gefordert werden jetzt unter anderem schnelle Finanzhilfen, faire Wettbewerbsbedingungen, mehr Investitionssicherheit sowie gezielte Förderprogramme, um die heimische Schweinefleischerzeugung zu retten.
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1: Ich bin Stefan Schütz. Die Europäische Union sagt dem Verpackungsmüll den Kampf an. Heute tritt eine neue Verordnung in Kraft, die schrittweise etwa Plastik und große Verpackungen ein Stück weit aus dem Alltag verbannen soll. Niklas Treppner berichtet.
2: Für neue Lebensmittelverpackungen aus Pappe oder Papier gelten ab sofort strengere Grenzwerte bei sogenannten Ewigkeitschemikalien, etwa PFAS. Die sollen zum Beispiel Fett und Wasser abweisen, sind zum Teil aber gesundheitsschädlich. Ab 2030 sollen Verpackungen dann grundsätzlich nicht mehr größer sein als nötig. Pakete dürfen dann viel weniger Luft- und Füllmaterial enthalten.
1: Heute Abend blicken Millionen Menschen zum westlichen Horizont. Es gibt eine Sonnenfinsternis. Schon vor dem Sonnenuntergang schiebt sich der Mond vor die Sonne. In weiten Teilen Europas wird's dämmerig oder sogar richtig dunkel. In Deutschland verdeckt der Mond die Sonne nur teilweise. Spanien hat da mehr Glück. Dort gibt es erstmals seit über 100 Jahren wieder eine totale Sonnenfinsternis. Nach mehr als 4 Jahren Haft in Russland ist der US-Amerikaner Robert Gilman freigekommen. Präsident Trump hat erklärt, Russland habe der Freilassung des 32-Jährigen nach Gesprächen mit Präsident Putin aus humanitären Gründen zugestimmt. Russland hatte den früheren US-Soldaten 2022 festgenommen. Er soll später einen Beamten angegriffen haben. Seine Familie weist das zurück. Unterstützer hatten sich zuletzt besorgt über seinen Gesundheitszustand geäußert. Bei Manching nahe Ingolstadt ist ein Regionalzug an einem beschrankten Bahnübergang mit einem Auto zusammengestoßen. Der 65 Jahre alte Autofahrer ist leicht verletzt worden. Den 132 Fahrgästen im Zug ist nichts passiert. Der Zug war mit rund 120 Stundenkilometern unterwegs. Laut Polizei waren Schranken und Signale zum Unfallzeitpunkt in Betrieb. Die Klimaanlage im Zug funktionierte auch nach dem Unfall. Die Fahrgäste mussten noch ungefähr 1,5 Stunden im Zug bleiben. Freude bei den deutschen Sportlerinnen und Sportlern. Bei der Leichtathletik-EM in Birmingham hat Owen Ansah gestern Bronze über die 100 Meter geholt. Kurz davor hatte sich Hammerwerfer Merlin Hummel Silber gesichert. Und auch bei der Schwimm-EM in Paris lief es rund. Isabel Gose hat über 800 Meter Freistil Silber geholt. Bronze ging an ihre Teamkollegin Maja Werner.
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3: Mit Henrike Müller. Franken hat als Reiseregion weiter die Nase vorn. Im ersten Halbjahr konnte die Region fast 11 Millionen Übernachtungen verzeichnen. Das ist ein Plus von knapp 2% gegenüber dem Vorjahreszeitraum. Ein wichtiger Motor sind insbesondere die Städte, so Jörg Henschel vom Tourismusverband Franken.
4: Sowohl Nürnberg, Fürth, Erlangen und Schwabach bieten da auch eine super Mischung aus Kulturveranstaltungen, kulinarische Geschichte. Und das ist sowohl bei den Deutschen als auch bei den internationalen Gästen sehr beliebt. Und dieses Jahr haben ja auch unsere Kampagne Franken gehört erlebt, wo in Nürnberg mit den Jubiläen der Internationalen Orgelwoche und des Badentreffen auch wunderbare Akzente setzt.
3: Aber auch das fränkische Seenland ist im Aufwind und lockt mit Urlaub am Wasser, Radfahren und Naturerlebnissen.
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